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1: Mit Sophie Weinhandl. Schönen guten Morgen. Bergsteigen und Wandern boomen weiterhin. Die Hütten des österreichischen Alpenvereins waren im Sommer mehr als gut besucht. 5% mehr Nächtigungen als im Vorjahr werden erwartet und einige Hütten haben noch bis Anfang November geöffnet. Gezeigt hat sich, dass es immer mehr junge Leute und internationale Gäste auf die Berge zieht. Eine Herausforderung war die Trockenheit. Vor allem auf hochgelegenen Hütten ist das Wasser im Sommer knapp geworden. Häftlinge sollen künftig leichter in ihre Herkunftsländer abgeschoben werden können, wenn sie die Hälfte ihrer Strafe hier verbüßt haben. Das will heute der Nationalrat beschließen. Bisher konnten die Häftlinge dagegen Einspruch erheben. Schwere Gewalt- und Sexualstraftäter sind von der neuen Regelung ausgeschlossen. Ebenso jene, die wegen Terrorismusdelikten einsitzen. Das soll dabei helfen, die überfüllten Gefängnisse und das Personal zu entlasten. Die Regierung setzt den nächsten Schritt, um ihre Industriestrategie umzusetzen. Im Bundeskanzleramt wird die Made in Europe-Deklaration unterschrieben. Der Grundgedanke, wenn öffentliche Stellen Geld ausgeben, sollen verstärkt heimische Unternehmen davon profitieren und hier Arbeitsplätze entstehen lassen. Und nicht etwa chinesische Firmen, die oft günstiger produzieren können. Bis morgen können sich Europäerinnen und Europäer, die 2008 geboren worden sind, noch für gratis Zugtickets quer durch Europa bewerben. Die EU-Kommission verlost Travelpässe, man muss dafür online ein Quiz beantworten. Neben dem Zugticket gibt's auch die Discover EU Jugendkarte mit Ermäßigungen für Hotels, Essen und Aktivitäten in 36 Ländern.
2: Heute wird's unbeständig. In der ersten Tageshälfte kann es auch teilweise regnen. Der Nachmittag dann trocken, die Wolken lockern auf und ab und zu kommt die Sonne sogar raus. Die Temperatur steigt auf bis zu 18 Grad.
3: Das ist das Radio Arabella Verkehrsupdate. Der Frühverkehr geht schon langsam los. Es gibt aber noch keine längeren Verzögerungen. Wir zählen auf eure Infos 0664 820 2000.
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2: Wochenmitte, guten Morgen und irgendwie. Es fühlt sich noch nicht richtig an, über Weihnachten zu reden, aber in meinem Bekanntenkreis schauen jetzt wirklich schon einige Weihnachtsfilme.
3: Echt?
2: Yep.
3: Boah, das kann ich mir noch gar nicht vorstellen. Also, da schaue ich lieber meine Krimiserie weiter.

0: Florian.
1: Hallo? Ja,
2: du hast gerade gesagt, es fühlt sich falsch an, über Weihnachten zu reden. Ja, also ich kann es mir auch noch gar nicht vorstellen.
1: Auch nicht. Ja, verstehe.
0: Ja, wobei mein Maroni-Brater vor der Haustür hat schon aufgebaut und verkauft Erdäpfel und Maroni.
1: Und also, der schaut auch schon Weihnachtsfilme.
0: Ich werde ihn heute fragen, ob Drei Haselnüsse für Aschenbrötel sein Lieblingsfilm ist.
1: Bitte frag.
0: Ich berichte euch morgen früh.
2: Kenne ich nix.
0: So, aber wie schaut's bei euch aus? Weihnachtsfilme, weil im Netflix-Algorithmus sind sie ja schon ganz vorne. Ja oder nein, Mitte Oktober. Reden wir heute drüber in mehr Musik mal. Jetzt aber erstmal die 80er. Nicht Last Christmas, sondern Our House von Wham.

0: Die einen sind schon munter wie die Backstreet Boys gerade, die anderen schlummern noch vor sich hin. Radio Grapella, hier ist es 10 nach 5.
1: Der Nummer 1 Hit des Tages.
0: Und mit diesem Song, den die Hanna euch ausgesucht hat, beginnt der Tag auch ganz, ganz sanft. Emilia mit Big Big World steht an.
2: Boah, ich liebe diesen Song. Ihre klare, zarte, aber ich muss schon sagen, fast zerbrechliche Stimme trifft auf eine ganz ruhige Melodie, die von einem sanften Keyboard getragen wird.
0: Ja, so eine Tina Turner Rockstimme wird zur Melodie auch nicht so ganz gut passen.
2: Absolut nicht.
0: Aber stell dir das einmal vor, Tina Turner wird das singen. I'm a big, big girl. Big Bang World.
2: Wäre vielleicht cool, wissen wir nicht.
0: Wissen wir nicht, den Remix gibt's noch nicht, deswegen bleiben wir beim Original aus den 90ern auf Radio Rabella. 7 Wochen, Platz 1 für diese zerbrechliche Stimme.

0: Radio Rabella hier, es ist 19 Minuten nach 5. Guten Morgen. Und heute am Vormittag wird es auch bei euch sehr, sehr wahrscheinlich kurz mal regnen oder auch länger. Hanna hat deswegen ein fassendes Alltagswissen rausgesucht.
1: Völlig richtig. Denn wenn draußen der Regen prasselt, ach herrlich, kann man da wirklich ganz besonders tief schlafen? Das klären wir ab und die Auflösung gibt es um 6.20 Uhr. Immer Musik morgen.
0: Das heißt, um 6.20 Uhr bitte nicht schlafen, sondern erst hören.
1: Genau, zuhören und dann schlafen.
0: Ob sie der Chefin sagt, warum sie dann während der Arbeitszeit schlafst, dann könnt ihr nämlich sagen, die Reißnerin war schwitzen.
1: Achso, kriegt dann Anrufe.

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14: Wochenmitte, es ist 17:30 und ihr seid schon munter. Das ist hervorragend. Radio Rebella bei euch, alle Infos in aller Kürze. Fangen wir mit dem Wetter an. Es wird eher ein bisschen unbeständig, quasi zweigeteilt die Tageshälften. Die erste immer wieder mit Regen, die zweite dann deutlich trockener. Dann lockern die Wolken auch auf und ab und zu schaut die Sonne vorbei. Die Temperatur steigt dann auf bis zu 18 Grad.
15: Das ist das Radio Rebella Verkehrsupdate. Der Frühverkehr geht schon langsam los, es gibt aber jetzt noch keine längeren Verzögerungen. Wir zählen auf eure Infos 0664 820 2000.
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17: Mit Sophie Weinhandl, schönen guten Morgen. Bergsteigen und Wandern boomen weiterhin. Die Hütten des österreichischen Alpenvereins waren im Sommer mehr als gut besucht. 5% mehr Nächtigungen als im Vorjahr werden erwartet und einige Hütten haben noch bis Anfang November geöffnet. Gezeigt hat sich, dass es immer mehr junge Leute und internationale Gäste auf die Berge zieht. Eine Herausforderung war die Trockenheit. Vor allem auf hochgelegenen Hütten ist das Wasser im Sommer knapp geworden. Häftlinge sollen künftig leichter in ihre Herkunftsländer abgeschoben werden können, wenn sie die Hälfte ihrer Strafe hier verbüßt haben. Das will heute der Nationalrat beschließen. Bisher konnten die Häftlinge dagegen Einspruch erheben. Schwere Gewalt- und Sexualstraftäter sind von der neuen Regelung ausgeschlossen. Ebenso jene, die wegen Terrorismusdelikten einsitzen. Das soll dabei helfen, die überfüllten Gefängnisse und das Personal zu entlasten. Die Regierung setzt den nächsten Schritt, um ihre Industriestrategie umzusetzen. Im Bundeskanzleramt wird die Made in Europe-Deklaration unterschrieben. Der Grundgedanke, wenn öffentliche Stellen Geld ausgeben, sollen verstärkt heimische Unternehmen davon profitieren und hier Arbeitsplätze entstehen lassen. Und nicht etwa chinesische Firmen, die oft günstiger produzieren können. Bis morgen können sich Europäerinnen und Europäer, die 2008 geboren worden sind, noch für gratis Zugtickets quer durch Europa bewerben. Die EU-Kommission verlost Travelpässe, man muss dafür online ein Quiz beantworten. Neben dem Zugticket gibt's auch die Discover EU Jugendkarte mit Ermäßigungen für Hotels, Essen und Aktivitäten in 36 Ländern.

0: Arabella da. Guten Morgen, 10 Minuten nach 5:30. Und Björn, eine Frage. Hast du immer so eine tiefe Stimme oder war gestern eine längere Nacht?
1: Nein, ich glaube immer so. Keine Ahnung, kann ich beurteilen.
2: Hanna hat gerade schon verzückt die Augen gerollt.
0: Natürlich, du hast eine gute Sprechstimme, Björn.
1: Alles ja, danke schön, danke.
2: Die Frage ist, ob die Ohren auch so gut sind wie die Stimme.
0: Genau.
2: Denn es geht um 1.000 Euro. Ein Geräusch und am Konto macht's Katsching. Hören wir es uns nochmal gemeinsam an. Björn, was macht so ein Geräusch? Was ist es?
1: Naja, ich hoffe, dass ich es richtig errate. Bin mir aber nicht ganz sicher. Aber vielleicht passen natürlich alles als Eiskratzen. Beim Auto Eiskratzen, weiß ich mal.
2: Ja, Eiskratzer, es ist, fröstelt schon ein bisschen. Im Waldviertel hat schon Frost gehabt diese Nacht.
1: Ja, genau.
2: Kratzen die und hört es sich genauso an.
1: Hoffe nicht.
2: Vielleicht, aber das ist es nicht.
1: Na, schade, Alter.
2: Leider.
0: Ja. War zwar aber eine gute Idee, aber
1: okay, kann man
0: nicht stimmt.
2: Super Tipp.
0: Und wenn ihr auch einen super Tipp habt, wir spielen wieder um 7:45, also anmelden und das Wort Geräusch schicken per WhatsApp an 0664 820 2000.
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0: noch ein bisschen mehr als 2 Monate. Aber dann kommt schon das Christkind. Guten Morgen, Radio Rabella hier am Mittwoch und noch nicht wegschalten, denn wir wollen was Wichtiges mit euch klären. Schaut ihr schon Weihnachtsfilme?
1: Hm.
0: Hanna, du bist da nicht ganz dafür, wie ich an dem Seufzer höre.
1: Ja.

0: genau. Finde ich viel zu früh. Ich mag ja Weihnachten wirklich, aber ich will mich jetzt noch nicht in Weihnachtsstimmung bringen.
1: Ein junger Familienvater wie der Florian, der ist wahrscheinlich schon vorher am Trip, nicht?
2: Jetzt ist mal Halloween. Also und für mich ist nach Halloween Weihnachten. Aber Halloween muss ich abwarten.
1: Das geht sonst nicht. Na, Halloween überspringe ich. Direkt.
2: Aber also ich überspringe es auch, aber ich war trotzdem.
1: Okay. Na, aber der ein oder andere Weihnachtsfilm, ich meine, umsonst ist ja der nicht schon bei Netflix und Prime quasi da im Angebot und ganz vorne.
0: Also du schaust schon.
1: Dazu ein bisschen Popcorn, das geht schon nicht.
0: Mhm, okay. Na.
2: Das macht auf jeden Fall schon Lust. Man freut sich schon drauf.
1: Genau. Aber Kekse zum Beispiel esse ich noch nicht dazu.
0: Nein, Kekse.
1: Die können den Advent. Also es ist ein sehr komplexes Thema, deswegen wir zählen wieder auf die Weisheit der vielen, auf die Radio Rabella Community. Weihnachtsfilme, ja oder nein? Und wenn ja, mit Popcorn oder mit Keksen? 0664 820 2000, am besten her mit der WhatsApp-Sprachnachricht. Und ihr könnt auch gern schon vor Weihnachten drauf sprechen.

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13: Mit Helene Feichtenhofer. Schönen guten Morgen. Der Alpenverein zieht für den Sommer eine positive Bilanz. Wandern und Bergsteigen ist nach wie vor sehr beliebt. Die 233 Hütten waren mehr als gut besucht. Die Gäste werden immer internationaler, heißt es durch die Bank von den Hüttenwirten, sagt Caroline Scharfenstein vom österreichischen Alpenverein.
14: Wir haben einerseits Gäste aus den Nachbarländern, aber auch aus dem ferneren Ausland, wie zum Beispiel auch aus den USA. Eben auch gerade viele schließen sich eben auch, ich sag mal so, geführten Touren an oder nutzen eben so Planungstools, um eben eine Hüttentour zu planen. Und gleichzeitig werden die Gäste natürlich auch immer jünger. Eben Hüttenwandern gerade boomt auch bei den jungen Gästen. Und das zeigt sich eben auf den Hütten in der Gästeschicht.
13: Große Herausforderung in diesem Sommer war die Trockenheit. Das Wasser ist in einigen Hütten knapp geworden. Duschen war nur mehr eingeschränkt möglich. Auch die Gäste wurden gebeten, Wasser zu sparen. Das Landesgericht Innsbruck entscheidet heute darüber, ob Signa-Gründer René Benko mit Fußfessel aus der U-Haft kommt. Benkos Anwalt argumentiert, dass das nötig sei, weil sich Benko im Gefängnis nicht auf die bevorstehenden komplizierten Verhandlungen vorbereiten könne. Papst Leo XIV. Hat Lungenkrebs, die Info aus dem Vatikan. Dem Papst ist gestern der rechte untere Lungenlappen in einer OP entfernt worden und damit auch ein Knoten. Bei einer Gewebeuntersuchung hat sich gezeigt, dass dieser Knoten Krebs ist. Die OP war erfolgreich, ob der Krebs schon gestreut hat, ist bislang nicht klar. Auch nicht, wie es mit der Behandlung des Papstes weitergeht. Fußball Österreichs Frauen-Nationalteam ist in der 2. WM-Playoff-Runde. Die Österreicherinnen gewinnen nach dem Hinspiel auch das Rückspiel gegen den Kosovo. Die Österreicherinnen fahren einen 4:0-Sieg ein. Nächster Gegner im Kampf um ein Ticket für die WM nächstes Jahr ist die Schweiz.
15: Frankreichs Schüler protestieren gerade. Bei uns gibt es quasi im Gegenzug einen Wolkenaufmarsch. Was sie fordern, ist nicht ganz klar, aber sie sind auf jeden Fall jetzt in der Frische auf. Guten Morgen Wien, 9 Grad. Guten Morgen Werthofen an der IB 7 und guten Morgen Linz, 8 Grad. Nach und nach löst sich die Wolkendemo dann auf. Am Nachmittag ist die Sonne dann oft da. Vom Salzkammergut bis ins Mostviertel kann es auch am Nachmittag einzelne Schauer geben. Ansonsten ist es bei euch trocken bei 13 bis 18 Grad.
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15: Es ist 6:03 an diesem Mittwoch?
16: Mittwoch.
15: Fragezeichen. Mittwoch, natürlich, da sind wir hellwach. Hanna Reisner bei euch mit dem Radio Arabella Verkehrsupdate Oberösterreich.
16: Und hier ist ein Unfall passiert auf der A7 Richtung Linz zwischen Engerwitzdorf und Gallneukirchen. Hier bitte vorsichtig fahren.

0: Wir zählen auf eure Infos per WhatsApp an 0664 820 2000.
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3: Da sagen wir doch mal ein freundliches Guten Morgen an Wohnung 37.
0: Guten Morgen.
3: Aber ich sag's, wie es ist, auch bei uns hier auf Radio Arabella wird heftigst drum gemacht. Aber das ist voll okay, denn die zwei dürfen sich lieb haben. Ist einfach die beste Kombi.

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2: Speziell der Moonwalk hat man sehr gesagt.
0: Das ist der geniale Sound der 80er auf Radio Arabella. Beat it.

0: Willkommen in der Radirabella Zeitmaschine. Wir springen nach vorne. 2 Monate und 10 Tage.
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0: Entschuldigung, das Kind in mir, dann kommt das Christkind. Mhm. Aber jetzt ist noch Mittwoch ein bisschen davor. 6:11. Aber wer es gar nicht mehr erwarten kann, wirklich, in meinem Freundeskreis wird schon heftig geschaut, denn es poppen schon bei Prime, Netflix und so die ersten Hinweise auf. Weihnachtsfilme schauen.
2: Also für mich geht das einmal gar nicht. Ja? Also nichts für ungut, jetzt haben wir Oktober. Es ist nicht einmal Halloween. Würdest du jetzt wirklich schon einen Weihnachtsfilm schauen?
0: Ja sicher, bevor ich irgendwas zu Halloween mache. Also Halloween lehne ich ab. Also, ach, da wird gesungen bei Kevin, schau mal. Ach, wie schön.
2: Christian?
0: Was, ich bin sofort im Weihnachtsfilm. Nein, ich bin sofort im Weihnachtsfilm. Also ich glaube, um ehrlich zu sein, einen habe ich mir schon reingezogen. Den kleinen Lord.
2: Ja.
0: Also ich finde, es geht schon. Weihnachtsfilme ab jetzt. Es wird kälter. Du hast vorher gerade gesudert, wir brauchen die Heizung. Also es ist ja quasi schon Winter.
2: Aber ich bin einfach noch nicht in Stimmung und überlege mal, es sind noch 2 Monate.
0: Ja, dann hör doch
2: Monate
0: zu, dann kommst du in Stimmung.
2: Christian, es sind noch 2 Monate und 10 Tage.
0: Kekse nein, Weihnachtsfilme ja. Das ist eine klare Positionierung, aber was sagt die Radirabella-Community? Seid ihr Team Hannah? Grinch? Mhm. Das Grinch-Team?
2: Genau.
0: Oder seid ihr Team Christian? Das engelsgleiche, freundliche Weihnachten kann das ganze Jahr über sein,
2: ja,
0: Team.
2: Übertreib's nicht. Engelsgleich.
0: Dann her mit der WhatsApp. 06. Schau, ich bin friedlich, weil Weihnachten ist friedlich. Du kannst mir gar nicht provozieren heute. 0664 820 2000. Weihnachtsfilme ab jetzt. Ja oder nein? Thema heute im Mehr Musik morgen. Und

0: Mittwoch. Es ist 19 Minuten nach 6, Radio Rabella bei euch. Und in Vöcklabruck regnet es jetzt gerade, in Hannas Heimat. Deswegen hat sie gesagt, da suche ich doch gleich was Passendes raus.
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0: Und zwar klären wir ab, wenn es draußen prasselt, der Regen kommt runter. Schlaft ihr dann automatisch besser? Stimmt das?
3: Das ist richtig. Regen kann nämlich wirklich dabei helfen, auch besser einzuschlafen. Das gleichmäßige Prasseln überdeckt zum Beispiel störende Geräusche von der Straße oder vom Nachbarn. Und dieses monotone Geräusch kann auf uns richtig beruhigend wirken. Dazu kommt es natürlich auch ein bisschen, wenn es draußen kühl und regnerisch ist, macht man es sich drinnen gleich noch lieber gemütlich. Ist das nicht bei dir auch so?
0: Lass mich kurz nachdenken. Nein.
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0: gleich. Britischer Pop aus den 80ern zum Aufstehen zur Wochenmitte auf Radio Rabella. Elton John, gleich hier für euch.
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4: Es wird 6:30. Guten Morgen, aufstehen mit Radio Arabella. Alles Wichtige in aller Kürze. Wettermäßig erstens noch finster, zweitens kalt und drittens viele Wolken unterwegs. Wien 9 Grad jetzt gerade. In Gmünd hat es 10, bei euch in Rohrbach 8 Grad. Vor allem in der ersten Tageshälfte viele Nebel- und Wolkenfelder, auch noch der ein oder andere kurze Schauer mit dabei. Am Nachmittag dann deutlich mehr Sonne und es ist trocken. Die Ausnahme ist hier zum Beispiel das Salzkammergut, aber auch im Mostviertel kann es auch am Nachmittag kurze Schauer geben. Die Höchstwerte generell 13 bis 18 Grad. Hanna Reisner mit dem Radio Arabella Verkehrsupdate für euch und da sind wir in Wien.
5: Hier staut es auf der 23 Richtung Fürsendorf zwischen Hirstetten und dem Handelskeep.
4: Und Oberösterreich.
5: Hier gibt es aktuell Verzögerungen auf der A7 Richtung Linz zwischen Auhof und dem Knoten Linz-Hummelhof. Wir zählen auf eure Infos per WhatsApp an 0664 820 2000.
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4: Guten Morgen, heute ist der 14. Oktober. Florian Lee im Studio.
6: Guten Morgen.
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6: Papst Leo XIV. Hat Lungenkrebs. Das hat der Vatikan am späten Abend mitgeteilt. Bei seiner 90-minütigen Lungen-OP ist ein bösartiges Adenokarzinom von seinem rechten Lungenflügel entfernt worden. Zur weiteren Therapie hat der Vatikan keine Angaben gemacht. Heute entscheidet das Landesgericht Innsbruck, ob René Benko mit Fußfessel aus der U-Haft raus darf. Sein Anwalt argumentiert, das sei notwendig, damit sich Benko auf die bevorstehenden komplizierten Gerichtsverhandlungen vorbereiten könne. Im Gefängnis sei das nicht möglich. Österreichs Fußballerinnen sind im Rennen um die erste WM-Teilnahme eine Runde weiter. Am Abend gewinnen sie das Rückspiel gegen den Kosovo und steigen mit einem Gesamtergebnis von 6:1 auf. Nächster Gegner im Kampf um ein WM-Ticket ist nächstes Jahr die Schweiz. Radio Arabella, neue Nachrichten wieder in einer halben Stunde.
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0: Kleine Triggerwarnung, jetzt um 6.40 Uhr. Auf Radio Rabella geht's heute früh um Weihnachten. Ja, schau mal am Kalender, es sind nur noch 2 Monate und 10 Tage und dann ist der heilige Abend schon wieder da. Deswegen wollen wir was thematisieren, was euch vielleicht auch in den letzten Tagen oder 2 Wochen schon aufgefallen ist. Weihnachtsfilme schießen langsam wieder wie Pilze hervor auf Netflix und so und schieben sich in euren Empfehlungen langsam aber sicher nach vorne. Ist es dafür zu früh oder geht's eigentlich schon? Also ich bin schon leicht...
1: Was? In Weihnachtsstimmung?
0: Angeheizt, ja.
1: Also ich werde angeheitert.
0: Bin ich auch öfter, sobald die Glühweinstände aufmachen. Aber na, ich finde, ein Weihnachtsfilm zum in Stimmung kommen ist schon okay.
1: Also für mich ist es zu früh, aber fragen wir mal die Radio Rabella Community. Hannes aus Bremstetten, schaust denn du schon Weihnachtsfilme?
2: Nein, also wir schauen jetzt noch nichts Weihnachtsfilme an oder so, weil wir 2 kleine Kinder haben und die sollen eigentlich nicht schon 3-4 Monate vorher schon mit Weihnachtssachen in Berührung kommen, die sollen echt wirklich noch spüren, passt, im Dezember geht's los und da passt es auch, das ganze Feeling halt, wenn draußen kalt ist und ja, so wie das halt machen.
1: Genauso sehe ich das auch. Danke, Hannes.
0: Ja, das mit den Kindern verstehe ich. Aber du hast keine Kinder.
1: Nein, einen Hund habe ich.
0: Und dann ist der Finn verwirrt, wenn da im Oktober schon Weihnachtsfilme laufen. Nein, also ich komme wirklich schon in Stimmung. Also ich bin eindeutig pro, jetzt nicht alle auf einmal, man muss das ja ein bisschen strecken. Bis Dezember also gern her mit eurer WhatsApp, in welchem Team ihr seid. Hanna Weihnachtsgrinch oder Christian, ja, es geht schon los, die Christkindlmärkte werden aufgebaut und der ein oder andere Weihnachtsfilm lässt schon laufen. Einfach reinschicken in die Community eine WhatsApp-Sprachnachricht. So, und der Hannes darf jetzt entscheiden, was als nächstes kommt. Hannes, möchtest du vielleicht einen Song von Cher hören?
2: Nein.
0: Aha. Dann nicht. Robbie Williams?
2: Nein.
0: Harter Knochen. Britney Spears?
2: Nein.
1: Hm.

0: Es gibt zweierlei Leute im Land gerade. Beamte und alle, die beim Staat angestellt sind, die kriegen nämlich morgen das Gehalt. Hast du das gewusst? Die kriegen das immer zur Monatsmitte.
1: Mhm. Ja, völlig.
0: Das sind die Glücklichen. Und dann gibt es andere, die Normalos, also euch, die meisten von euch, mich. Da schaut es jetzt am 14. Oktober schon ziemlich schlecht aus beim Kontostand. Wobei, es gibt noch die Dritten, die holen sich das Geld von uns.
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0: Das kann man nicht oft genug sagen. Guten Morgen, es ist 10 Minuten vor 7.
1: 1000. Und um diese 1000 Euro zu gewinnen, gibt's natürlich eine kleine Aufgabe. Wir spielen ein geheimes Geräusch vor und ihr ratet, was dahinter steckt. Also gut aufpassen und überlegen, was könnte das denn eigentlich sein?
0: Schon vorbei. Gestern Nachmittag beim Weg nach Hause hat die Romana probiert zu knacken.
4: Ich vermute einen Staubsauger, der saugt irgendetwas Schmutzen. Irgendeine Schmutzen.
5: Ein Staubsauger, der Schmutz einsaugt.
4: Ja.
5: So klingt das, glaubst du?
4: Ja, für mich, ja.
5: Ja, es ist ja wirklich, wirklich nicht leicht und ein sehr, sehr guter Tipp, Romana. Aber ja, leider, das ist es nicht.
4: Oje.
0: Oje, aber das heißt, das Geräusch ist noch da. Und wenn ihr glaubt, ihr kennt die richtige Antwort, dann einfach her mit einer WhatsApp-Nachricht. Noch nicht mit dem richtigen, der richtigen Antwort, die behaltet ihr für euch. Sendet nur ein einzelnes geschriebenes Wort.
1: Geräusch
0: an 0664 820 2000 und ihr seid im Topf mit dabei.
1: Wir spielen um kurz nach 7:30 mit euch.
0: Und ich sag's gern nochmal.
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16: Mit Helene Feichtenhofer. Schönen guten Morgen. In Wien haben gestern Nachmittag die Studentinnen und Studenten und Uni-Mitarbeiter für ein höheres Uni-Budget demonstriert. Tausende waren bei der Demo mit dabei. Die Universitätenkonferenz fürchtet, dass wegen der geplanten Einsparungen im Budget den Unis rund 1 Milliarde Euro verloren geht. Konkrete Zahlen zum Uni-Budget soll es noch in diesem Monat geben, verspricht die Regierung. Bergsteigen und Wandern boomen weiterhin. Die 233 Hütten des Alpenvereins in ganz Österreich waren im Sommer mehr als gut besucht. 5% mehr Nächtigungen als im Vorjahr werden erwartet und einige Hütten haben noch bis Anfang November geöffnet. Die große Herausforderung war die Trockenheit, sagt Caroline Scharfenstein vom Alpenverein.
17: Die Trockenheit hat sich auf die Wasserversorgung ausgewirkt, sodass eben auf vielen Hütten der Wasserverbrauch deutlich reduziert werden musste, um eben mit den vorhandenen Ressourcen umzugehen. Sei es, dass zum Beispiel Duschen gesperrt wurden, die Waschräume zeitlich eingeschränkt wurden und man einfach überall die Gäste aufgeklärt hat, dass eben mit dem Wasser sparsam umgegangen werden muss.
16: Gezeigt hat sich, dass es immer mehr junge Leute und internationale Gäste in die Berge zieht. In Deutschland will die Regierung heute eine Zuckersteuer für Getränke beschließen. Sie soll voraussichtlich ab Juli kommenden Jahres gelten. Getränke mit einem Zuckergehalt ab 5 Gramm pro 100 Milliliter kosten dann 26 Cent pro Liter mehr. Ab 8 Gramm sind es 32 Cent. Hersteller, die weniger als 1 Million Liter gezuckerte Getränke im Jahr produzieren, müssen die Steuer nicht zahlen. Neuer Rekord im Weltall. Der NASA-Rover Perseverance ist auf dem Mars bislang 45,22 Kilometer gefahren und damit so weit wie noch nie ein menschengemachtes Fahrzeug auf einem fremden Planeten. Der NASA-Rover soll mit seinen Erkundungsfahrten den Mars erforschen. Er soll noch bis mindestens Ende 2028 im Einsatz sein.
18: Eure direkte Umgebung kann auch heute ein bisschen nach fremden Planeten ausschauen, nach Saturnnebel, denn es sind jetzt gerade viele, viele Wolken in ganz Österreich, quasi eine durchgängige Wolkendecke, sehe ich am Wetterradar. Dazu in Wien 10 Grad, in Amstetten 11 und bei euch in Vöcklabruck 12 Grad. Das mit dem Nebel und Wolkenfeldern bleibt vor allem in der ersten Tageshälfte so, da gibt es auch immer wieder den ein oder anderen Schauer. Der Nachmittag dann deutlich freundlicher, Ausnahme da das Salzkammergut bis ins Mostviertel. Da bleibt es oft grau und regnet auch weiter, ansonsten trocken bei 13 bis 18 Grad.
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18: Es ist 7:03. Wir checken die Lage auf den Straßen ab. Das Radio Arabella Verkehrsupdate Wien.
20: Hier gibt's Verzögerungen auf der A23 Richtung Vösendorf zwischen Hirstetten und dem Knotenprater und auf der A22 stadteinwärts zwischen der Reichsbrücke und dem Knoten Kaisermühlen.
18: Und wir sind bei euch in Oberösterreich.
20: Es staut auf der A7 Richtung Linz zwischen Engerwitzdorf und dem Knoten Linz-Hummelhof und auch noch auf der A1 Richtung Salzburg zwischen Asten St. Florian und Ansfelden. Wir zählen auf eure Infos per WhatsApp an 0664 820 2000.
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0: Weihnachtsfilme. Ist es ein Frühstart, wenn ihr sie jetzt schon schaut oder genau richtig knappe 2 Monate vorher quasi den Weihnachts-Countdown zu starten?
1: Boah, also ich finde eindeutig zu früh. Gibt zwar schon überall Lebkuchen, aber Weihnachtsfilme, ja, sollten erst im Advent laufen.
2: Sehe ich ähnlich. Ich finde, jetzt kann man mal den Herbst genießen, Kastanien sammeln, Blätter anschauen. Mhm. Weihnachten kommt eh früh genug.
0: Kann man überspringen. Also ich gehöre eindeutig zum Team Weihnachten. Sollte das ganze Jahr sein, drum geht schon. Aber wie immer zählt ja eure Meinung.
1: Pro oder Contra Weihnachtsfilme. Her mit der WhatsApp-Sprachnachricht, damit wir das klären können.
2: An die 0664 820 2000.
0: Die Antworten checken wir direkt nach 2 Songs ab. Aufstehen heute mit Florian allein zu Hause Lee.
2: Guten Morgen.
0: Hanna Aschenbrödel reißen und ihren 3 Haselnüssen.
1: Guten Morgen.
0: Und ich bin Christian, der kleine Möchtegern-Lord. Trinke hier für euch. Schönen Mittwoch. Das ist Radio Rabella. Hi.

0: Ich muss sagen, wir haben natürlich gewusst, dass euch dieses Weihnachtsthema ein bisschen triggern wird, aber es eskaliert gerade ordentlich in der Radio Arabella Community. Guten Morgen, es ist 13 nach 7. Seitdem wir gesagt haben, wir reden heute über die schönsten Weihnachtsfilme. Weil auch bei der Musik weiß ich, wahrscheinlich die Hälfte kriegt gerade einen Tobsuchtsanfall bei euch, aber die andere Hälfte denkt sich, Aschenbrödel. Das ist ein Traum. Es ist ja einfach die Wahrheit, dass ab jetzt schon die Weihnachtsfilme langsam auf allen Streamingdiensten vorgeschlagen werden. Und ich sage eindeutig, warum nicht?
1: Na, zu früh, zu früh.
0: Es macht glücklich. Aber wir hören tief in die Radio Arabella Community rein. Caroline aus Linz zum Beispiel. Ab wann sind Weihnachtsfilme für dich denn okay?
2: Jetzt noch nicht, aber ich sag, nach Halloween geht's los. Weil nach Halloween ist für mich so die Herbstzeit dann schon langsam um und dann geht's los mit den Weihnachtsfilmen, sage ich. 100%.
1: Mhm. Und was ist dein Weihnachtslieblingsfilm?
2: Mein Lieblingsweihnachtsfilm ist Home Alone, also Kevin allein zu

0: Kevin allein in New York. Das sind dann die allerbesten, die werden kurz vor Weihnachten geschaut, dass man wirklich in der Weihnachtsstimmung dann ist.
1: Ich sehe das auch so.
2: Die gehören auch wirklich zu Weihnachten. Ja. Also Kevin allein zu Hause schaue ich jetzt noch nicht.
1: Na, das geht jetzt noch nicht. Da geht auch irgendwie der Zauber verloren, finde ich, wenn man jetzt schon beginnt.
2: Na, nur bei der eine geht nicht. Aschenbrödel geht jetzt schon, den schaue ich, glaube ich, öfters. Bis zum Heiligen.
1: Was?
2: In welchem Team seid ihr? Im Team was? Von der Hanna?
1: Ja, genau, was?
2: Oder im Team...

0: Kevin. 0664 820 2000. Und wisst's was? 10 nach 8 in einer Stunde.
1: Was? Sag ich schon wieder was?
0: Ist heute dein Wort des Tages.
1: Ja.
0: Naja, schreit das ganze Thema nicht nach einer Wow- oder Ciao-Sonderausgabe? Ein Weihnachtssong?
1: Ja.
0: Wow oder Ciao?
1: Oder nein. Das wird
0: also,
1: spannend.
0: Für alle, die dagegen sind, sagt euren Freunden Bescheid. Braucht wieder eine WhatsApp-Nummer, um den Song abzubrechen. Aber zuerst halten wir noch dagegen, damit nicht alle abschalten, die mit Weihnachten noch nichts anfangen können. Wir sind noch im Happy 90s Sommermodus. Dazwischen auf Radio Rabella sind mit

0: Guten Morgen um 7.21 Uhr, Radio Rabella ist da und heute feiern wir was ganz Besonderes und wir reden hier normalerweise nicht so über Bücher, also wir machen keine Buchbesprechungen wie das Literarische Quartett, aber wir machen heute eine Ausnahme, denn vor genau 100 Jahren ist was Besonderes erschienen und den kennt ihr alle. Winnie der Puhbär.
1: Genau heute vor 100 Jahren kam das erste Winnie-Pooh-Buch raus. Also ganz schön alt, der Bär mittlerweile. Aber gute Nachrichten. Trotzdem dürfen wir ihm ein paar Fragen stellen. Ganz exklusiv hier bei uns.
0: Danke, dass du den als Interviewpartner aufgestellt hast.
1: Ja,
0: übrigens.
1: Gerne.
0: Deswegen, hi Winnie-Pooh. Was sagst du denn dazu, dass dich jetzt schon so lange gibt? Hanna hat gesagt, 100 Jahre alter Bär.
2: Ich finde, das muss gefeiert werden.
1: Ja, genau, gratuliere. Dich kennt ja wirklich jeder. Du hast eigentlich richtig Kultstatus.
2: Oh, diese Worte zergehen mir auf die Zunge.
1: Ja, das freut mich.
2: So, ich muss jetzt weiter. Wiedersehen.
0: War ein kurzes Interview.
1: Ein bisschen kurz, ja.
0: Du hättest mehr Honig herstellen sollen, dann war er da länger drin.
1: Ja.
0: Aber gut.
1: Nächstes Mal.
0: Schon wieder auf der Suche. Alles klar, aber trotzdem. 100 Jahre Winnie Pooh, vielleicht mal wieder richtige Zeit, Geschichte vorzulesen.

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14: Guten Morgen am Mittwoch, kurz nach 7:30. Radio Rabella ist bei euch und ja, jetzt in der Früh auch viele Wolken und Regenschauer ziehen gerade über weite Teile Österreichs. Später wird es dann trockener. Wien, guten Morgen, 10 Grad gerade, in Lilienfeld 8, bei euch in Linz 11 Grad. Der Nachmittag dann eher sonnig, auch wenn immer wieder Wolken durchziehen. Einzelne Schauer gibt es dann am ersten vom Salzkammergut bis ins Mostviertel. Die Temperaturen wieder leicht höher als gestern, 13 bis 18, in Wien vielleicht 19 Grad. Hanna hat das Radio Rabella Verkehrsupdate für euch. Wir starten in Wien.
15: Hier dauert es länger auf der A23 Richtung Vösendorf zwischen Hirstetten und dem Knoten Prater und auf der A22 stadteinwärts zwischen Reichsbrück und dem Knoten Kaisermühlen.
14: Und Oberösterreich.
15: Hier staut es auf der A7 Richtung Linz zwischen Gallnerkirchen und dem Knoten Linz-Hummelhof. Wir zählen auf eure Infos per WhatsApp an 0664 820 2000.
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14: Heute ist Mittwoch, der 14. Oktober. Was tut sich in Österreich und der Welt? Florian Lee hat den Überblick.
17: Guten Morgen.
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17: Tausende Studentinnen und Uni-Mitarbeiter haben gestern in Wien für ein höheres Uni-Budget demonstriert. Die Universitätenkonferenz fürchtet, dass wegen der geplanten Einsparungen im Budget den Unis rund 1 Milliarde Euro verloren gehen. Konkrete Zahlen zum Uni-Budget soll es noch diesen Monat geben, sagt die Regierung. Papst Leo XIV. Hat Lungenkrebs. Die Info kommt am späten Abend aus dem Vatikan. Bei seiner 90-minütigen Lungen-OP ist ein bösartiges Adenokarzinom von seinem rechten Lungenflügel entfernt worden. Leo wird voraussichtlich eine Woche im Spital bleiben. Torreiche Ergebnisse gestern Abend in der Fußball-Champions League. Barcelona gewinnt auswärts 4-1 gegen Galatasaray. Bayern München schafft in Norwegen gegen Stavanger nur ein 3-3. Und Inter Mailand verliert zu Hause sogar 3-4 gegen Club Brügge. Heute Abend spielte LASK in Linz gegen den FC Liverpool. Radio Arabella, neue Nachrichten wieder in einer halben Stunde.
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14: Die Oktoberfestzeit ist ja eigentlich vorbei, oder? Die Großen sind vorbei, München ist zu, die Wiener Kaiserwiesen. Ja. War aber schon eine lässige Zeit.
19: Ja, total. Wir haben eine gescheite Gaude gehabt auf der Kaiserwiesen.
17: Ja. Ich finde es immer lustig, auf Instagram zuzuschauen, wenn Menschen beim Party machen.

0: Ja, und ihr könnt noch immer Party machen. Ich habe nämlich rausgesucht, es finden noch vereinzelt Oktoberfeste statt, zum Beispiel am Wochenende beim FC Inzersdorf in Wien oder in Niederösterreich Buchberg am Schneeberg oder auch in Tschagunz.
1: Wo?
0: Vorarlberg, Tschagunz.
1: Aha, okay.
0: In Vorarlberg wird gefeiert und deswegen hätte ich gesagt, einen echten Wiesn-Hit. Der viel Energie hat und gute Laune. Den gönnen wir uns auch jetzt Mittwoch in der Früh. Made in Austria. Made in den 80ern. Made by Opus. Life is life. Einen schönen guten Morgen.
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0: Guten Morgen um 7.42 Uhr.
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0: Oh yeah, eine Antwort reicht heute früh von dir, Theresa. Guten Morgen, was machst du um diese Uhrzeit schon? Wo erwischen wir dich?
3: Gerade arbeiten.
0: Fleißig zur Wochenmitte. Du weißt, was auf dem Spiel steht.
3: Ja, genau.
0: 1.000 Euro, das ist so krass. Für eine einzige kurze Antwort. So schräg. Wollen wir noch ein bisschen plaudern oder wollen wir direkt zur Sache kommen?
3: Wir können gern loslegen.
0: Na gut, dann ist hier dein Geräusch nochmal. Und auch an dich die Frage, was ist es?
3: Ich weiß nicht, für mich hört sich das irgendwie so an wie so Kaminfeuer, wenn man das Holz anzündet.
0: Ah, das ist doch im Herbst schön.
4: Was gibt's Besseres?
0: Er hat schon fast die richtige Temperatur dafür, gell, Theresa? Aber wirst du am Löwenfell vor dem Kamin liegen und dich noch in 1.000 Euro wälzen? Also Löwenfell weiß ich nicht, aber die 1.000 Euro werden fehlen in dem Bild. Leider nein.
3: Schade.
4: Das tut uns leid. Die Idee war ja gut.
0: Die Idee ist super. Behalte dir diesen warmen Gedanken an den Kamin, gell?
3: Mach ich, gell?
0: Und ihr meldet euch an, denn wir spielen, wenn ihr auf dem Heimweg seid, kurz nach 17:30 am Abend wieder. Bis dahin einfach schneller WhatsApp schicken und nur das Wort Geräusch. Und schon seid ihr vielleicht mit dabei bei der nächsten Spielrunde um 1.000 Euro.
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0: muss sagen, es macht mich sehr glücklich, wenn man so viel Zuspruch aus der Radio Rabella Community kriegt. Guten Morgen, es ist 8:09. Christian und Hanna hier, Radio Rabella, denn wir diskutieren mit euch, ob jetzt schon die Zeit da ist, um Weihnachtsfilme zu schauen. Und Nina zum Beispiel schreibt, auf jeden Fall. Doris hat geschrieben, oh yeah, nur nicht zu viel, einer pro Woche. Ja, bin ich dabei. Also ich bin nicht alleine, denn ich sage, Weihnachten ist immer.
1: Und ich halte dagegen, weil ich sage, der Zauber geht da verloren, wenn man jetzt schon schaut. Und Rico Linz, du bist auf meiner Seite.
2: Ja, hallo, nein, ich bin überhaupt nicht in Weihnachtsstimmung und schon gar nicht auf Weihnachtsfilme. Erst ab Dezember. Davor interessieren mich die eher weniger.
0: Viel zu spät. Was? Ja, es ist ein Warm-up. Man braucht ja ein Warm-up, dass man dann im Adventure voll auf Weihnachtsstimmung ist.
1: Nein, ich finde es okay, wenn man Anfang Dezember loslegt
0: damit. Okay, also gerne auch her mit eurer Meinung. Einfach bei WhatsApp reinschicken und in 20 Minuten kommt hier vielleicht ganz besondere Weihnachtsstimmung auf. Mhm. Mehr sage ich noch nicht, aber egal ob Fan oder Anti-Fan, die entscheidet, wie lang die Weihnachtsstimmung

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6: Mit Helene Feichtenhofer. Schönen guten Morgen. Papst Leo XIV. Hat Lungenkrebs. Das bestätigt sein Ärzteteam gestern Abend, nachdem der Papst operiert worden ist. Michael Schäder hat die Details.
7: Bei der OP wurde dem Papst der rechte untere Lappen der Lunge entfernt, auf dem ein Knoten war. Bei einer Gewebeuntersuchung hat sich herausgestellt, dass der Knoten Krebs ist. Die OP sei erfolgreich gewesen, sagen seine Ärzte. Jetzt soll sich der Papst eine Woche erholen. Wie es mit der Therapie weitergeht, ist unklar. Sollte der Krebs noch nicht gestreut haben, könnte die Operation alleine schon heilend wirken, sagen Mediziner. Leo selbst hat bei einem Gebet am Petersplatz in Rom vergangenen Sonntag über den Knoten in seiner Lunge gesprochen und geht damit einen neuen Weg. Bisher hat der Vatikan den Gesundheitszustand der Kirchenoberhäupter streng unter Verschluss gehalten.
6: Aus Österreich kommen Genesungswünsche, unter anderem von Kardinal Schönborn und Bundespräsident van der Bellen. Die Wehrdienstreform, die die Regierung in Begutachtung geschickt hat, wird bis 2031 rund 1 Milliarde Euro mehr Kosten verursachen. Den größten Brocken machen da die Verlängerung und Intensivierung der Wehrdienstausbildung und eine stärkere Einbindung der Miliz aus. Vergleichsweise gering sind die Mehrkosten für die Verlängerung des Zivildienstes. In Wien haben gestern Nachmittag die Studentinnen und Studenten und Uni-Mitarbeiter für ein höheres Uni-Budget demonstriert. Tausende waren bei der Demo mit dabei. Die Universitätenkonferenz fürchtet, dass wegen der geplanten Einsparungen im Budget den Unis rund 1 Milliarde Euro verloren geht. Konkrete Zahlen zum Uni-Budget soll es noch in diesem Monat geben, verspricht die Regierung. Fußball in der Champions League muss sich Bayern München gestern auswärts bei Norwegens Meister Stavanger mit einem 3:3 Unentschieden begnügen. Klare Siege gibt es dagegen für Barcelona und Arsenal. Die Spanier gewinnen mit 4:1 gegen Galatasaray, Arsenal mit 3:0 gegen Lille.
8: Viele Wolken und auch hier und da etwas Regen kommt de facto gerade in ganz Österreich runter. Guten Morgen, Wien 10 Grad. In Gmünd hat es 9 und bei euch in Linz 10 Grad. Das geht jetzt die erste Tageshälfte so weiter. Relativ grau und kleinere Schauer sind immer möglich. Danach wird es besser. Es reißt auf und die Sonne kommt am Nachmittag durch. Nur im Salzkammergut und bis ins Mostviertel rein kann es auch am Nachmittag relativ trüb werden. Ansonsten etwas wärmer. Heute die Topwerte 13 bis 18 Grad.
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8: Es ist 8:03. Hier ist das Radio Arabella Verkehrsupdate für euch. Hanna Reisner mit dem Überblick und Niederösterreich.
10: Hier staut's auf der A2 Richtung Wien zwischen Dreiskirchen und dem Industriezentrum.
8: Wien.
10: Länger dauert's auf der A23 Richtung Vösendorf zwischen Hirstetten und dem Knoten Prater. In der Gegenrichtung zwischen Inzersdorf und dem Handelskeh. Dann noch auf der A22 stadteinwärts zwischen Reichsbrück und dem Knoten Kaisermühlen.
8: Und Oberösterreich.
10: Hier gibt's noch einen Stau auf der A7 Richtung Linz zwischen Treffling und der Prinz-Eugen-Straße. Wir zählen auf eure Infos per WhatsApp an 0664 820 2000.
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8: René Benko will also raus aus dem Gefängnis. Er will eine Fußfessel. Das wird heute entschieden, ob er die kriegt. Entschieden ist schon, wer bei uns jetzt quasi für ein paar Minuten aneinander gefesselt ist. Matt Bianco und die Bee Gees, aber die gehören auch einfach zusammen. Die haben auch erfreut damit. Die 80er.
10: Die 90er.
8: Und ganz viel.
10: Wow.
8: Schönen Mittwoch.
10: Mhm.

0: 11 nach 8 an diesem Mittwoch. Guten Morgen auf Radio Arabella, wo wir heute mit euch ausdiskutieren, ob jetzt, weil es ein bisschen kühler ja schon wird, heute dunkel, Weihnachtsfilme jetzt quasi zum Warm-up schon erlaubt sind. Die Radio Arabella Community, gut, ich gebe es zu, ist zweigeteilt, aber ganz viele auch auf meiner Meinung. Ich dachte vielmehr, ich stehe allein, aber nein, Nina zum Beispiel ist bei mir.
1: Liebes Arabella-Team, Weihnachtsfilme gingen definitiv jetzt schon. Sie verbreiten gute Laune und eine vorweihnachtliche Stimmung. Also definitiv Weihnachtsfilme auch das ganze Jahr.
0: Da fühle ich mich bestärkt und deswegen sage ich, wir reizen das einfach aus.
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0: Ist das nicht schön? 2 Monate und 10 Tage vor dem Heiligen Abend?
4: Ja.
0: Ich sehe Freude, ich sehe Entsetzen. Genauso wie oft in meinem Leben ist das aufgeteilt.
4: Nein, ich liebe Weihnachten, aber es ist einfach viel zu früh. Viel zu früh.
0: Nein.
4: Für Filme und auch für Weihnachtslieder.
0: Also jetzt nicht jede Stunde, aber ein Weihnachtssong geht schon.
5: Ja, finde ich auch. Also Weihnachtsfilme 1,5 Stunden noch nicht, aber 3 Minuten Weihnachtsmusik, das geht schon.
4: Ich dachte, du bist auf meiner Seite.
5: Ja, falsch gedacht.
4: Ja, super. Also ich bin nicht für Weihnachtslied, außer du würdest meinen spielen.
0: Wie heißt der nochmal? Frohe Weihnachten und frohes neues Jahr, oder wie war das?
4: Ja.
0: Und ist nicht schwarz und weiß, sondern feiert Weihnachten miteinander.
4: Christian.
0: Nein, wir moderieren nicht den 24. miteinander. Vielleicht kriegst du das als Weihnachtsgeschenk.
4: Ja, das wäre schön.
0: So, aber jetzt sind wir heute und hier. Munitioniert euch auf, ihr da draußen. Ihr braucht euer Handy, ihr braucht WhatsApp, denn ihr entscheidet, wie lang hier Weihnachtsstimmung herrscht. Wenn es nach Flo und mir geht, ich schaue schon mal, 3 Minuten 33.
4: Okay.
0: Es kann aber auch nach 18 Sekunden vorbei sein, in dem Moment, wo die Ciao's vorne sind. Die Regeln sind klar, ihr schickt nur ein Wort, ihr entscheidet euch für Wow, ja, Florian und Christian sind so cool und Weihnachtssong soll durchlaufen oder ihr seid bei der Hanna.
4: Ciao, dann bitte Ciao schicken, es ist zu früh für einen Weihnachtssong.
0: So, es geht gleich los, die Nummer
4: 0664 820 2000.
0: Jetzt ist natürlich noch die Frage, welcher Weihnachtssong? Und ein bisschen platt wäre doch Wham.
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0: Aber da weiß ich doch, dass ganz viele sagen, nein, Last Christmas von Wham will ich nicht hören. Bin ja nicht so. Deswegen gibt's jetzt Last Christmas von Glee. Also, abstimmen. Wie lang läuft der Song hier? Die Abstimmung läuft. WhatsApp. Einfach nur Wow oder Ciao. Das ist Last Christmas auf

0: Show.
1: Na geh.
2: Boah.
1: Aber bist du wahnsinnig, da geht's ab. Schaut euch das an.
0: Was?
1: Jetzt kommen die letzten Wows rein, aber da waren die Chaos schon in der Mehrzahl.
0: Aber so viele Chaos,
1: Wahnsinn.
0: Christian.
1: Der Wahnsinn. Und, das ist ein bisschen enttäuscht bin ich, aber, Florian, schau mal, da haben doch locker 20 Leute geschrieben, wir wollen, also quasi die haben Nein, die haben Chaos geschrieben und gleichzeitig, wir wollen Wham.
3: Wir wollen Wham.
1: Wir wollen Wham. Na, das Ganze nochmal.
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1: Liebe Leute, ihr entscheidet, wie lang hier ein Song läuft. Na, ich bin ja was kundenorientiert. Klee wolltet ihr nicht.
0: Mach nur weiter.
1: Wir setzen das retour, klicken mal auf Reset.
3: Ja,
1: also Abstimmung beendet.
3: Yes.
1: Wir fangen nochmal von vorne an.
3: Auf null.
1: Und zwar mit dem echten Last Christmas von Wham. Hanna, bist du jetzt dafür mittlerweile?
0: Nein, bleibe bei Ciao.
1: Florian.
3: Ich bin immer noch dafür.
1: Okay, also wir stehen wieder bei null Stimmen. Soll das Original hier durchlaufen? Jetzt wieder WhatsApp 0664820200. Wow oder Ciao? Hanna, seid ihr so entsetzt? Es ist Vorweihnachtsstimmung hier auf

0: Aber fast, da haben nur mehr knappe 40 Sekunden gefehlt. Wham ist fast bis zum Ende durchgelaufen.
1: Fast.
0: Also wenn ich jetzt noch Mariah Carey All I Want for Christmas Is You starte, ich glaube, dann schaffen wir es.
1: Ja, es waren aber
2: dann hast du die Missgabeln vom Fenster.
0: Aber die Community, danke, danke für jede einzelne Stimme. Das war jetzt ein harter Kampf, boah, immer um die 50% herum. Am Ende hat es dann den Ausschlag zu Ciao gegeben.
2: Ja, also extrem engagiert die Manuela. Die hat, glaube ich, 30 Mal in dem Chat Ciao reingeschrieben. Ich weiß nicht, wie schnell man schreiben kann. Und die Nina auch gleich 3, 4, 5 Mal. Nein, geht gar nicht.
0: Hat aber auch nur einmal gezählt. Ja. Das ist dann das Programm, Gott sei Dank. Aber danke, dass dein Weilchen gelaufen ist. Aber Hanna, du hast die Leute

0: noch knapp auf deiner Seite.
1: Ja, die Elfriede hat geschrieben, schön, aber noch nicht jetzt.
0: Okay, ja. Aber alle, die schon Weihnachten im Herz haben, denen rate ich, gerne auf Arabella.at gehen, denn der Radio Arabella Christmas Channel läuft jetzt schon nonstop Christmas-Musik.
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1: 8.22 Uhr und wichtig, weil heute regnet es auch immer mal wieder, schlafen wir da einfach automatisch besser, Hanna.
2: Das ist richtig. Regen kann wirklich dabei helfen, besser einzuschlafen. Das gleichmäßige Prasseln überdeckt zum Beispiel auch störende Geräusche von der Straße oder vom Nachbarn. Dieses monotone Geräusch kann auf uns einfach beruhigend wirken. Deshalb schlaft ihr besser.
1: Ja, aber jetzt aufstehen, Mittwoch früh.
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6: Es ist kurz nach 8:30. Radio Rabella ist bei euch. Guten Morgen. Und auch wahrscheinlich Wolken sind bei euch. Da ist gerade eine dicke Wolkendecke über dem ganzen Land. In Wien dazu 10 Grad, in Weidhofen an der Theier 9 und bei euch in Wels 12. Kurze Schauer sind jetzt in der frühen am Vormittag immer mal wieder möglich. Danach wird es deutlich freundlicher, es sollte aufreißen, die Sonne kommt großteils durch, nur im Salzkammergut bis zum Mostviertel bleibt es oft grau und die Höchstwerte steigen auf 10 bis 18 Grad. Hanna Reisner und das Radio Rabella Verkehrsupdate für euch mit einem Blick nach Wien.
7: Hier staut es auf der 23 Richtung Vösendorf zwischen Hirstetten und dem Knoten Prater. In der Gegenrichtung zwischen Favoriten und dem Handelsgehen und dann noch auf der A22 stadteinwärts zwischen der Reichsbrücke und dem Knoten Kaisermühlen.
6: Und Oberösterreich.
7: Hier gibt es auch einen Stau auf der 7 Richtung Linz zwischen Treffling und Urfer. Wir zählen auf eure Infos per WhatsApp an 0664 820 2000.
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10: Papst Leo XIV. Hat Lungenkrebs, das hat der Vatikan am späten Abend mitgeteilt. Dem Papst ist ein bösartiges Adenokarzinom von seinem rechten Lungenflügel entfernt worden. Die OP hat 90 Minuten gedauert, zur weiteren Therapie hat der Vatikan noch keine Angaben gemacht. René Benko will eine Fußfessel, statt die U-Haft im Gefängnis abzusitzen. Heute entscheidet das Landesgericht Innsbruck, ob er sie bekommt. Benkos Anwalt sagt, das sei notwendig, damit sich René Benko auf die komplizierten Gerichtsverhandlungen vorbereiten könne. Und heute Abend empfängt der LASK in der Champions League den FC Liverpool. Der LASK hat bisher in der Vereinsgeschichte ein Champions League-Spiel gespielt. Liverpool hat sie 6-mal gewonnen, so viel zu den Favoritenrollen. Aber Liverpool ist nicht in Form, der LASK will das ausnützen. Anpfiff ist um 18.45 Uhr. Radio Arabella, neue Nachrichten wieder in einer halben Stunde.
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0: Der Mehr Musikmorgen ist bei euch. Es ist 8.41 Uhr. Guten Morgen. Und bei der Musik ist es ja so, gibt es mittlerweile überall. Ihr könnt zum Beispiel der Alexa sagen, misch mir die 80er und 90er zusammen. Ihr hört irgendein 80er-Sender sonst, der auf Automation läuft und auch irgendwas zusammenmixt. Oder, und das ist ein großes Oder, ihr vertraut uns, Radio Rabella. Denn hier machen echte Menschen echtes Programm und auch die Musik ist echt. Nichts mit KI, die nur so klingt, als wäre es aus eurem Lieblingsjahrzehnt.
1: Darum spielen wir gleich für euch aus den 90ern einen der besten Songs der Cranberries. Eher soft, aber eben echt.
0: Und davor, jetzt aus den 80ern, ein Mann, dessen Stimme ein echtes Wunder ist quasi. Er ersetzt damit gleich mehrere Instrumente. Al Jarreau. So hört ihr diesen Mix garantiert nur hier auf Radio Rabella. Die echten 80er, die echten 90er und ganz

0: Guten Morgen am Mittwoch. 9 Minuten noch. Dann ist es Punkt 9.
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1: Im Studio Helene Feichtenhofer. Schönen guten Morgen. Die Rektoren der österreichischen Unis wollen die Lateinpflicht für viele Studien abschaffen. Die Universitätenkonferenz schlägt vor, die Lateinpflicht für sämtliche Lehramtsfächer mit Ausnahme von Latein, aber auch für Jus, Medizin und beispielsweise evangelische Theologie abzuschaffen. Für Fachrichtungen wie Philosophie, Geschichte, Kunstgeschichte und katholische Theologie soll Latein aber Voraussetzung bleiben. Laut der UNICO weisen immer mehr Studierende ihre Lateinkenntnisse erst kurz vor Ende des Studiums nach. Daraus lassen sich ableiten, dass der Stoff auch ohne formale Lateinprüfung beherrschbar sei. Der ukrainische Präsident Zelensky ist heute zu Besuch in Großbritannien bei Premier Burnham. Beim Treffen geht es unter anderem um eine schnellere Lieferung wichtiger Luftabwehrraketen. Zelensky will sich dabei auch Rückendeckung in den neuen Streitigkeiten mit US-Präsident Trump holen. Trump hatte Zelenskys Ablösung gefordert, nachdem der den Dieseldeal der USA mit Russland kritisiert hatte. Fußball Österreichs Frauen-Nationalteam ist in der zweiten WM-Playoff-Runde. Die Österreicherinnen gewinnen nach dem Hinspiel auch das Rückspiel gegen den Kosovo. Die Österreicherinnen fahren einen 4:0-Sieg ein. Nächster Gegner im Kampf um ein Ticket für die WM nächstes Jahr ist die Schweiz.
2: Unser Gegner jetzt am Vormittag, das sind die Wolken und die Schauer, die sie noch mit dabei haben. Guten Morgen, Wien 10 Grad, in Scheibsatz 9, bei euch in Steyr 11 Grad. Das geht jetzt aber noch so ein bisschen dahin, erst um die Mittagszeit reißt es dann immer öfters auf. Am Nachmittag dann deutlich mehr Sonne, auch wenn Wolkenfelder weiterhin durchziehen. Und vor allem bei euch im Salzkammergut und im Mostviertel kann es lange grau bleiben und da regnet es auch am häufigsten. Ansonsten viele trockene Phasen bei 10 bis 18 Grad.
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2: 8:58 zeigt die Uhr am Bordcomputer im Auto, was die Straße zeigt. Sagt euch jetzt Hanna Reisner, das Radio Arabella Verkehrsupdate. Und Vorsicht in Oberösterreich.
4: Hier hat es gekracht auf der A25 Richtung Knotenheid zwischen Wels Nord und dem ÖBB-Terminal Wels. Also hier bitte vorsichtig fahren.
2: Und Wien?
4: Es dauert länger auf der A23 Richtung Füssendorf zwischen Hirschstetten und dem Handelskä. In der Gegenrichtung zwischen Inzersdorf und dem Handelskä. Und dann noch auf der A22 stadteinwärts zwischen der Reichsbrücke und dem Knoten Kaisermühlen. Wir zählen auf eure Infos per WhatsApp an 0664 820 2000.
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1: Und ein Geburtstagskind haben wir in dieser Sendung auch mit dabei. Nein, nicht Hanna Reisner, dein Alter ist ja unbekannt. Sondern jemand, der heute den 100. feiert. Winnie. Im exklusiven Interview. In einer knappen Viertelstunde an dieser Stelle. Schön, dass ihr schon jetzt mit dabei seid.

Eigentlich machen wir ja hier in dieser Show nicht so auf literarisches Quartett und besprechen Bücher, aber heute machen wir mal eine Ausnahme. Es ist 16 Minuten nach 9 und ja, ihr hört Radio Rabella, denn wir feiern was ganz Besonderes. Vor genau heute, vor 100 Jahren, ist nämlich jemand berühmt auf der Bildfläche erschienen und ihr kennt ihn alle.

0: Genau heute, vor 100 Jahren, ist das erste Winnie-Pooh-Buch rausgekommen. Also ganz schön alt, der Bär mittlerweile. Aber gute Nachrichten, trotzdem dürfen wir ihm ein paar Fragen stellen. Also ganz exklusiv hier bei uns.
1: Ich weiß nicht genau, wie du ihn überredet hast, aber ja, er tritt zum Interview an. Also hi Winnie-Pooh, was sagst du denn dazu? Reimt sie sogar. Dass es dich schon so lange gibt.
2: Ich finde, das muss gefeiert werden.
0: Ja genau, gratuliere. Dich kennt ja wirklich jeder. Du hast richtig Kultstatus.
2: Oh, diese Worte zergehen mir auf die Zunge.
0: Ja, das freut mich.
2: So, ich muss jetzt weiter. Wiedersehen.
1: Kurz angebundener
0: Star. Es war ein bisschen
1: kurz, ja. Okay, na dann sagen wir Tschüss Winnie-Pooh und liebe Grüße auch an Ferkel und Co. Die gibt's ja auch noch. Und für euch alle und für alle, die den 100er feiern, Culture Club legen wir noch oben drauf.
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1: Es ist eine Minute vor 9:30. Radio Arabella ist bei euch. Schönen Vormittag und auch viele Wolken sind generell bei uns. In Wien zum Beispiel bei 10 Grad, in St. Pölten hat es 11, bei euch in Freistadt 9 Grad. Richtung Nachmittag werden die Wolken dann dünner, ihr seht dann deutlich mehr Sonne. Da geht es auch ruhig durch den Nachmittag. Ausnahme hier vom Salzkammergut bis zum Mostviertel kann es grau bleiben und da bleiben auch die Schauer hängen. Ansonsten 13 bis 18 Grad heute. Hier ist das Radio Arabella Verkehrsupdate. Hanna begleitet euch auf der Straße in Oberösterreich zu Beginn.
20: Ein Unfall ist passiert auf der A25 Richtung Knotenheid zwischen Wels Nord und dem ÖBB-Terminal Wels. Und dann staut es noch auf der A7 Richtung Linz zwischen der Hafenstraße und dem Knoten Linz-Hummelhof.
1: Niederösterreich.
20: Hier tut sich was auf der 2 Richtung Wien zwischen Grumbach und Grimmenstein.
1: Und Wien.
20: Es staut auf der A23 Richtung Vösendorf zwischen Hirstetten und dem Handelskeh, in der Gegenrichtung zwischen Favoriten und dem Handelskeh und dann noch auf der A22 stadteinwärts beim Knoten Kaisermühlen. Wir zählen auf eure Infos per WhatsApp an 0664 820 2000.
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1: Mit Mario Wellenberger. Mehr als 2 Monate vor Silvester hat die Polizei schon jetzt mit einer ersten Schwerpunktaktion gegen illegalen Pyrotechnikhandel begonnen. Am Autobahnkontrollplatz in Schrick in Niederösterreich haben Zollbeamte aus Österreich und Tschechien Fahrzeuge angehalten und auf illegale Böller kontrolliert. Möglich macht das auch eine Gesetzesänderung in Tschechien, die der Polizei mehr Handhabe als bisher ermöglicht. Rund um den Naschmarkt in

0: Berlin gibt es offenbar ein Rattenproblem. Laut einem Video wimmelt es vor allem im Barbara-Brammer-Park an der rechten Wienzeile von den Tieren. Die Stadt Wien sieht zwar keinen Anstieg bei der Rattenpopulation, will den Fall jetzt aber prüfen und Fallen im Park aufstellen. Und um Jugendlichen die Berufswahl zu erleichtern, findet in der Wiener Markshalle heute und morgen die Messe Wiener Jugend statt. Rund 100 Aussteller sind vor Ort und bieten Berufe zum Ausprobieren an. Auf dem Programm stehen unter anderem ein Zugsimulator der ÖBB oder Insekten zum Angreifen beim Tiergarten Schönbrunn. Radio Arabella, neue Nachrichten wieder in einer halben Stunde.
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0: Was für ein harter Kampf heute früh auf Radio Arabella. 9.39 Uhr. Der Mehrmusikmorgen Christian und Hanna da. Es war ein Kampf zwischen uns zwei.
1: Boah,
0: aber auch in der Radio Arabella Community. Ich finde, zwei Monate und zehn Tage.
1: Genau.
0: So viel Zeit muss sein. Vor Heiligabend geht schon der ein oder andere Weihnachtsfilm. Der Algorithmus schlägt sie auf den Streaming-Plattformen auch schon vor.
1: Weihnachtsfilme sind einfach, finde ich, was Besonderes. Und wenn du die da monatelang schon vorschaust, dann geht dieser Zauber verloren. Im Dezember soll man loslegen damit.
0: Es verstärkt den Zauber. Es fängt langsam an. Aber schauen wir mal. Carmen aus Steyr. Jetzt schon Weihnachtsfilme schauen.
2: Bei mir ist fast das ganze Jahr Weihnachten. Ich habe seit 2 Wochen schon bei mir daheim wieder angefangen zum Dekorieren. Meine Tochter und ich, wir haben schon vorige Woche geschaut in Grinch und Buddy der Weihnachtself. Ja, wir haben schon geschaut. Ich gebe das zu, ich stehe dazu. Ich liebe die Vorweihnachtszeit, ich liebe Weihnachten. Meiner Meinung nach kann man das ganze Jahr schauen.
0: Schau, jetzt mit der Carmen.
1: Wieder eine Stimme für dich. Wer hat jetzt gewonnen?
0: Das ist ziemlich 50-50. Also es ist ordentlich zugangen. Ja.
1: Ja, ja.
0: Den Grinch brauche ich mir ja nicht anschauen. Mit dem stehe ich ja im Studio.
1: Haha.
0: Was? Du bist noch nicht in Weihnachtsstimmung.
1: Ach, Christian.
0: Aber ich krieg dich schon soweit.
1: Ja, ja. Jetzt hole ich da keinen Kaffee.
0: Ja. Na, aber wir hören uns jetzt gemeinsam den Radio Arabella Christmas Channel an. Können Sie auch schon wechseln. 24 Stunden pro Tag nonstop Weihnachten. Einfach jetzt in der App und auf

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18: Im Studio Helene Feichtenhofer. Die heutige Nationalratssitzung läuft. Eines der großen Themen ist heute, dass es in Zukunft leichter werden soll, ausländische Straftäter in ihre Heimatländer zu überstellen. Konkret ist vorgesehen, dass sie auch gegen ihren Willen abgeschoben werden können, sobald sie die Hälfte ihrer Zeit in Haft abgesessen haben. Die vorzeitige Abschiebung nach Hälfte der abgesessenen Haft soll aber nicht für Gewalt- oder Sexualverbrecher oder Terroristen gelten. Die Rektoren der österreichischen Unis wollen die Lateinpflicht für viele Studien abschaffen. Die Universitätenkonferenz schlägt vor, die Lateinpflicht für sämtliche Lehramtsfächer mit Ausnahme von Latein, aber auch für Jus, Medizin und beispielsweise evangelische Theologie abzuschaffen. Für Fachrichtungen wie Philosophie, Geschichte, Kunstgeschichte und katholische Theologie soll Latein aber Voraussetzung bleiben. Laut der UNICO weisen immer mehr Studierende ihre Lateinkenntnisse erst kurz vor Ende des Studiums nach. Daraus lasse sich ableiten, dass der Stoff auch ohne formale Lateinprüfung beherrschbar sei. Bis morgen können sich Europäerinnen und Europäer, die 2008 geboren sind, noch für gratis Zugtickets quer durch Europa bewerben. Die EU-Kommission verlost wieder

0: Travel Pässe. Man muss dafür online ein Quiz beantworten. Neben dem Zugticket gibt's auch die Discover EU Jugendkarte mit Ermäßigungen für Hotels, Essen und Aktivitäten in 36 Ländern.
1: Heute gibt's nicht den goldenen, sondern eher den klassischen Herbst, zumindest jetzt am Vormittag. Bei euch in Ried derzeit 13 Grad, bei euch in Krems 12 und am kühlsten ist bei euch in Wien, da hat's derzeit 11 Grad. Ja, mit vielen Wolken und stellenweise Regen geht's eben durch diesen Vormittag. Am Nachmittag schaltet sich dann wieder die Sonne ein, in den meisten Regionen ist es dann eben trocken, nur im Bergland halten sich vereinzelt die Wolken und einzelne Schauer ein bisschen länger. Die Top-Werte pendeln dementsprechend zwischen 12 bis 18 Grad.
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1: 9:01 ist es jetzt und wir schauen direkt zu euch nach Oberösterreich. Da braucht ihr derzeit länger auf der A7 Richtung Linz. Zwischen der Prinz-Eugen-Straße und dem Knoten Linz-Hummelhof gibt es Stau. Und auf der A8 Richtung Wels braucht ihr auch noch länger zwischen Meckenhofen-Galsbach und dem Knoten Wels. Da ist zwar die Unfallstelle geräumt, der Stau löst sich aber hier nur langsam auf. Und in Wien braucht ihr derzeit länger auf der A23 Richtung Kagran zwischen Favoriten und dem Handelsquai gibt es Stau. Wir zählen auf eure Infos per WhatsApp an 0664 820 2000.
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1: Luisa Golte bei euch, hallo. Und dieser Song rennt bei mir zu Hause gerade auf Dauerschleife. Gezwungenermaßen zugegebenerweise, ist eh ganz ein nettes Lied. Aber bei uns gibt's jetzt nichts in Dauerschleife, sondern richtig gute 80er und 90er. Und das sind jetzt die Dexys Midnight Runners mit Come On, Eileen.

Also Thomas Anders hätte bei diesem Nieselregen heute wahrscheinlich Schnappatmung gekriegt. Das hätte seine 80er Frise nicht so gern gehabt. Heutzutage ist er mit Kurzhaarfrisur unterwegs. Das heißt, das Wetter heute wird ihm eher mehr wurscht sein. Aber singen lassen wir ihn jetzt trotzdem gemeinsam mit Dieter Bohlen. Das sind Modern Talking jetzt mit Sherry Sherry Lady hier bei euch auf Radio Arabella.

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20: Um 10:30 und wir schauen zu euch nach Wien. Da braucht ihr derzeit länger auf der A23 Richtung Kagran. Zwischen Favoriten und dem Handelskick gibt es hier Stau. Und noch eine extra Meldung von der A23, ebenso Richtung Kagran. Bei der Gürtelabfahrt, da gibt es Verkehrsbehinderungen durch ein defektes Fahrzeug. Hier kann es also ein bisschen länger dauern. Wir zählen auf eure Infos per WhatsApp an 0664 820 2000.
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0: 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Mit Mario Wellenberger. Kurz vor Beginn der Heizsaison kritisiert die Arbeiterkammer Oberösterreich die stark gestiegenen Preise. Heizöl etwa kostet um 75% mehr als noch vor einem Jahr. Auch Pellets sind deutlich teurer geworden. Angesichts hoher Lebenskosten fordert die AK deswegen von der Bundesregierung einen Preisdeckel wie bei der Spritpreisbremse und höhere Heizkostenzuschüsse. Traurige Nachrichten kommen aus Wien. Jener 14-Jährige, der gestern in Liesing auf einem E-Scooter von einem LKW überrollt wurde, ist im Spital gestorben. Die Polizei ermittelt jetzt den Unfallhergang. Zwei LKW in der Nähe kommen dafür in Frage. Und Silvester ist noch über 2 Monate weg. Trotzdem hat die Polizei bereits jetzt eine erste Schwerpunktaktion gegen illegale Böller gestartet. Österreichische und tschechische Zollbeamte haben am Autobahnkontrollplatz in Schrick in Niederösterreich Fahrzeuge angehalten und durchsucht. Radio Arabella, neue Nachrichten wieder in einer halben Stunde.
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0: Ihr hört Radio Arabella at Work und die letzten Tage hat uns der Herbst ja schon richtig verwöhnt. Sonne, angenehm warm, fast schon verdächtig freundlich für Oktober. Und heute ist er wieder ein bisschen launischer. Steffi aus Wien ist jetzt dran. Steffi, wie schaut eigentlich bei dir der perfekte Herbsttag aus?
1: Schon durchwachsen, aber doch eher so mit schönes Wetter und so, dass man noch rausgehen kann, in die Natur wandern gehen kann und sowas. Und von mir aus darf es am Abend dann schon ein bisschen regnen oder weniger schön werden, damit man sich zusammenkuscheln kann und am Winter vorbereiten.
0: Ja, also Steffi, das hast du jetzt richtig schön gesagt. Wenn es draußen regnet, ist das eigentlich nur die offizielle Einladung vom Wettergott. Decke raus und gemütlich machen. Also falls ihr gerade im Homeoffice seid, habt ihr jetzt gerade definitiv den Bonus.

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26: Im Studio Alexander Fekonja. Signer-Gründer Rene Benko bekommt eine Fußfessel. Heißt, er darf in den nächsten Tagen raus aus dem Gefängnis in den elektronisch überwachten Hausarrest. Eine 60 Quadratmeter große Wohnung hat Benko bereits angemietet. Dort wolle er sich auf die nächsten bevorstehenden Strafprozesse vorbereiten, lässt Benkos Anwalt wissen. Österreichs Wirtschaft erholt sich laut den neuen Prognosen der Wirtschaftsforscher von WIFO und IHS trotz des Energiepreisschubs leicht und wächst heuer um bis zu rund 1%. Das Budgetdefizit bleibt mit rund 4% aber weiterhin deutlich über der erlaubten EU-Grenze. Hauptgründe für die hohe Belastung sind vor allem die Teuerung, Dürrehilfen und steigende Zinsen. Die Arbeitslosigkeit soll erst im kommenden Jahr wieder langsam sinken. Die Ölpreise sind heute früh wieder gestiegen. Ein Barrel, das sind 159 Liter der Rohölsorte Brent, kostet inzwischen über 95 Euro. Der Iran soll aktuell auch versuchen, mit einer neuen Strategie die Handelsstraße von Hormus zuzuhalten, um Druck auf die USA auszuüben, damit auch dort die Ölpreise hoch bleiben vor den wichtigen Zwischenwahlen Anfang November.
27: Mit der Sonne die letzten Tage habe ich das schon wieder voll ausgeblendet, dass eigentlich Herbst ist. Aber der Regen hat mir heute dran wieder erinnert. Und auch die Temperaturen dazu bei euch in Steyr zum Beispiel. Derzeit 13 Grad. Bei euch in Lilienfeld sind es 12 und ebenso 12 auch bei euch in Wien. Mit vielen Wolken und stellenweise Regen geht es eben durch diesen Vormittag. Erst am Nachmittag schaltet

0: sich dann wieder die Sonne ein. In den meisten Regionen ist es dann trocken. Nur im Bergland halten sich die Wolken und einzelne Schauer länger. Topwerte pendeln dementsprechend heute zwischen 12 bis 18 Grad.
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0: 11:02 ist es jetzt und da habe ich eine Meldung für euch aus Wien. Ein Unfall ist da passiert auf der A23 Richtung Hagran zwischen dem Knoten Prater und dem Handelsquai. Der vierte Fahrstreifen ist hier gesperrt. Wir zählen auf eure Infos per WhatsApp an 0664 820 2000.
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0: Ihr seid gerade voll drin im Tunnelmodus mit Blick Richtung Mittagspause, irgendwo am Ende des Tunnels. Bis dahin gibt es jetzt aber noch die extra lange Musikstrecke. Das ist Musik bis halb ohne Unterbrechung. Luisa Gold hier bei euch und das sind jetzt ATC mit einem 90er. Hier auf Radio Arabella, Around the World. 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

Wenn euch Steven Spielberg anruft, hebt's besser ab. Auch wenn ihr keine Ahnung von Filmmusik habt, Huey Lewis hat nämlich genau so seinen allerersten Nummer 1-Hit gelandet für Zurück in die Zukunft. Das ist The Power of Love. Hier jetzt für euch auf Radio Arabella.

0: Einer der größten 90s-Ikonen überhaupt, Lenny Kravitz, gibt es jetzt übrigens auch für zu Hause, nämlich in Form eines Barbie-Kens. Aber bevor er als Spielzeug sich verewigt hat, hat er uns einen Haufen richtig cooler 90er geschenkt. Und einen davon gibt's gleich für euch hier auf Radio Arabella.
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13: Um 11:30 und länger braucht ihr derzeit in Wien auf der A23 Richtung Kagran. Da staut's gerade beim Absbergtunnel. Sonst schaut alles gut aus. Wir zählen auf eure Infos per WhatsApp an 0664 820 2000.
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14: Mit Mario Wellenberger. Weil Heizöl in Preisvergleichen 50-75% mehr kostet als noch vor einem Jahr, werden die Rufe lauter nach staatlichen Eingriffen. Um Haushalte angesichts hoher Lebenskosten zu entlasten, fordern etwa die Arbeiterkammer Oberösterreich oder auch die KPÖ Niederösterreich höhere Heizkostenzuschüsse oder einen Preisdeckel ähnlich wie bei der Spritpreisbremse. In Linz hat die Polizei eine Fentanyl-Familie ausgeforscht. Ein Rumäne, seine Mutter und seine Tante haben sich bei Ärzten rund 1000 Pflaster mit dem starken Schmerzmittel verschreiben lassen, diese aber in der Drogenszene weiterverkauft. Die Überdosis eines Kunden hat die Ermittler schließlich auf ihre Spur geführt. Und mit einem Zugsimulator der ÖBB oder Insekten zum Angreifen des Tiergarten Schönbrunn startet heute die Messe Wiener Jugend. 100 Aussteller sind bis morgen in der Marxhalle und bieten Jugendlichen Berufe zum Ausprobieren. Radio Arabella, neue Nachrichten wieder in einer halben Stunde.
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11: Im Studio Alexander Fekonja. Die heimische Wirtschaft ist weiter auf Erholungskurs und wächst heuer laut WIFO und IHS um knapp 1%. Soweit die gute Nachricht. Größtes Problem bleiben aber aktuell weiter die hohen Energiepreise und damit verbunden die hohe Inflation. Zudem belastet das hohe Budgetdefizit von rund 4% den Staatshaushalt weiter deutlich. Signa-Gründer René Benko bekommt eine Fußfessel, heißt, er darf in den nächsten Tagen raus aus dem Gefängnis, in den elektronisch überwachten Hausarrest. Eine 60 Quadratmeter große Wohnung hat Benko bereits angemietet, dort wolle er sich auf die nächsten bevorstehenden Strafprozesse vorbereiten, lässt Benkos Anwalt wissen. Der US-Tech-Konzern Google unterstützt die europäische Forschung und stellt nun 200 ausgewählten Forschern seine modernsten KI-Modelle zur Verfügung. Damit will das Unternehmen das Innovationstempo in Europa ankurbeln. Die Forscher erhalten über ein EU-Programm direkten Zugriff auf hochmoderne Rechenkapazitäten und Spezialwerkzeuge.
12: Mittagspause jetzt ist wettertechnisch zweigeteilt. Bei euch in Linz kann gerade ein bisschen die Sonne vorbeischauen mit 13 Grad. Bei euch in St. Pölten wechselhaft mit 14 und bei euch in Wien, ja, auch bewölkt vom Studiofenster. Ein bisschen scheint die Sonne rein. Mit vielen Wolken und stellenweise Regen geht's eben jetzt durch diesen Tag. Am Nachmittag dann schaltet es ein bisschen um. Da bleibt es in den meisten Regionen dann trocken und eben die Sonne sollte überall mal rausschauen. Nur im Bergland halten sich die Wolken und einzelne Schauer da ein bisschen länger. Topwert heute 18 Grad.
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2: Um 2:02 und da ist ein Unfall passiert auf der A1 Richtung Wien beim Knoten Linz bei der Verbindungsrampe auf die A7. Und die ist gesperrt. Jetzt vorbeifahren ist aber möglich, also hier bitte Vorsicht. Wir zählen auf eure Infos per WhatsApp an 0664 820 2000.
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2: Mit mir Luisa Gold und gefühlt die ganze Speisekarte in der Kantine voll mit Kürbis. Gefühlt kann man ein ganzes Kürbismenü durchessen. Kürbissuppe, Kürbisrisotto und als Nachspeise nur einen Kürbiskuchen. Und als Getränk vielleicht noch einen Pumpkin Spice Latte. Also ja, wenn nicht im Oktober, wann dann? Mahlzeit auf jeden Fall. Belinda Carlisle sitzt jetzt auch mit euch am Tisch mit diesem 80er. Heaven is a place on earth.

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Und falls gerade wer zu euch sagt, du, ich habe nur eine ganz kurze Frage. Nein, die kann jetzt warten. Wir haben nämlich jetzt die extra lange Musikstrecke für euch. Das ist eine halbe Stunde Musik nonstop. Jetzt mit Eurythmics.

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13: Um 12:30 und auf den Straßen, ja, da ist derzeit alles ruhig. Ihr solltet also ohne gröbere Verzögerungen an euer Ziel kommen. Wir zählen auf eure Infos per WhatsApp an 0664 820 2000.
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16: Mit Mario Wellenberger. Kurz vor Beginn der Heizsaison schießen die Preise durch die Decke. Heizöl kostet laut Arbeiterkammer Oberösterreich 50-75% mehr als noch vor einem Jahr. Auch Pellets sind deutlich teurer geworden. Angesichts hoher Lebenskosten werden die Rufe nach staatlichen Eingriffen deswegen lauter. Neben der AK fordert etwa auch die KPÖ Niederösterreich höhere Heizkostenzuschüsse und einen Preisdeckel, ähnlich wie bei der Spritpreisbremse. In Wien ermittelt die Polizei zum Unfalltod eines E-Scooter-Fahrers. Der 14-Jährige wurde gestern in Liesing von einem LKW überrollt und ist später im Spital gestorben. Jetzt müssen die Ermittler klären, welcher LKW am Unfall beteiligt war. Zwei kommen laut aktuellen Auswertungen nahe des Unfallortes in Frage. Und getankt ohne zu zahlen, Mietautos nicht rechtzeitig zurückgegeben oder mit erfundenen Notlagen Geld erschlichen. 13.000 Euro Schaden hat ein 34-Jähriger so in Niederösterreich angerichtet. Er hat rund 30 Betrugsdelikte, großteils gestanden und sitzt jetzt in St. Pölten in Haft. Radio Arabella, neue Nachrichten wieder in einer halben Stunde.
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0: gerade mal so schwer wie eine kleine Schokoladentafel und trotzdem sind die beiden schon kleine Stars und das mitten in Wien.
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0: Radio Arabella hier bei euch und die gute Nachricht kommt heute aus dem Haus des Meeres und ich habe mir gerade das Foto angeschaut und bin wirklich schockverliebt. Also sowas, Liebes. Und es gibt gleich doppelten Zuwachs, nämlich Zoodirektor Jeff Schreiner, ja, der freut sich auch sehr.
3: Ja, das ganze Haus des Meeres-Team freut sich von ganzem Herzen, denn wir haben gleich doppelt Glück gehabt. Wir haben bei den bedrohten Zwergseidenäffchen Zwillinge, die auf die Welt gekommen sind. Und das Timing war natürlich perfekt für unsere Tierpfleger einfach als Wertschätzung, was ihre tägliche Arbeit anbelangt. Es ist aber natürlich das größte Geschenk, was man Affen auch machen kann. Und für uns ist es natürlich auch was ganz Besonderes, weil es die kleinsten Äffchen sind, die jemals im Haus des Meeres gelebt haben. Also, wer sie noch nicht gesehen hat, gerne vorbeischauen. Im zweiten Stock findet man sie mit etwas Glück direkt über den Krokodilschwanz Theus mitten im Gebüsch.
0: Oh, sehr süß. Und das Schönste ist, Mama und Papa teilen sich sogar die Pflegearbeit. Also beide tragen die Kleinen herum und kümmern sich gemeinsam um die zwei. Ja, sehr süß einfach.

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11: Im Studio Alexander Fekonja. Wer gerne mit der Bahn unterwegs ist, bekommt von den ÖBB ab Mitte Dezember mehr Angebot. Etwa mit neuen Direktverbindungen innerhalb Österreichs, aber auch nach Deutschland, Italien, Serbien oder in die Slowakei. Insgesamt investieren die ÖBB bis 2030 rund 6,1 Milliarden Euro in 330 neue Züge. Heuer wurde die Flotte schon um rund 80 Fahrzeuge erweitert. Im nächsten Jahr kommen dann 57 neue Nah- und Fernverkehrszüge dazu. Ausländische Straftäter können künftig schneller aus österreichischen Gefängnissen abgeschoben werden. Mit dem neuen Gesetz, das heute im Nationalrat beschlossen wurde, ist es möglich, dass Verurteilte schon nach der Hälfte ihrer Haftstrafe heimgeschickt werden, außer bei schweren Gewalt- oder Sexualverbrechen. Die Regierung will so die überfüllten Gefängnisse entlasten. Der Weltfußballverband, die FIFA, plant offenbar einen Geldregen für ihre Mitgliedsverbände. Bis 2030 sollen umgerechnet über 5,6 Milliarden Euro fließen. Das wären rund 22 Millionen Euro pro Nationalverband. Der Finanzplan muss im März beim FIFA-Kongress abgesegnet werden. Kritiker sehen darin ein Wahlzuckerl von Präsident Infantino, der sich ja dort wiederwählen lassen will.
12: Draußen heute wechselhaft und das Eichhörnchen vom Studio hüpft auch schon ganz nervös herum. Ja, das weiß auch, dass der Herbst jetzt ganz offiziell da ist. Die aktuellen Temperaturen bei euch in Oberösterreich in Vöcklabruck 14 Grad, bei euch in Niederösterreich in Weidhofen an der Ips sind es 13 und bei euch in Wien 15 Grad. Jetzt am Nachmittag kann zwischen all den Wolken immer wieder die Sonne vorbeischauen. Einzelne Schauer halten sich am ehesten noch im Bergland. Bis zu 18 Grad sind heute noch drin.
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12: um 2 nach 1 und auf den Straßen

0: Ja, da schaut es sehr ruhig aus. Es sind uns keine gröberen Verzögerungen gemeldet worden. Ihr solltet also flott an euer Ziel kommen. Wir zählen auf eure Infos per WhatsApp an 0664 820 2000.
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0: Herbst. Die Jahreszeit, wo ihr in der Früh drei Schichten anzieht und jetzt den halben Gewandschrank mit euch herumschleppt. Aber das Herumschleppen wird jetzt gleich ein bisschen besser, weil jetzt gibt's Britney aus den späten 90ern für euch. Luise Gold hier bei euch und das ist jetzt Baby.

da und ihr könnt in der Zwischenzeit gefühlt heiraten, Kinder kriegen, Pension gehen. Also falls ihr gerade irgendwo warten müsst, das ist jetzt der passende Sound dazu. Ein 80er von Sydney Youngblood mit Sit and Wait.

0: Radio Arabella hier bei euch. Und kennt ihr diese Szene, wo Simba im König der Löwen hoch über die Köpfe gehalten wird und alle wissen, jetzt geht's los? Ja, so ähnlich machen wir das jetzt auch gleich. Nur ohne Löwenbaby, dafür mit dem wichtigsten Büroutensil überhaupt. Also haltet jetzt dann euer Kaffeeheferl bitte in die Höhe, denn jetzt gibt's gleich den passenden 90er dazu. Elton John mit Circle of Life um kurz nach halb.
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10: 13:30 ist es jetzt und ich check für euch unseren Verkehrsmonitor, aber da schaut alles ganz leer aus. Ihr solltet also zügig an euer Ziel kommen. Wir zählen auf eure Infos per WhatsApp an 0664 820 2000.
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12: Mit Mario Wellenberger. Nach Linz gestern haben heute Richter und Staatsanwälte am Wiener Landesgericht protestiert. Sie kritisieren den Personalmangel. 52 Richterstellen seien in Wien unbesetzt. Das überlastet das System. Klagen auf Pflegegeld etwa werden laut einer Richterin teilweise erst nach einem Jahr verhandelt. Bei einer Routinekontrolle wurden in Steyr Enterokokken in einem Hochbehälter entdeckt. Betroffen sind etwas mehr als 700 Bewohner im Gebiet Waldrandsiedlung. Sie müssen, bis die Verunreinigung behoben ist, das Leitungswasser vor dem Trinken 3 Minuten lang abkochen. Andere Stadtteile sind nicht betroffen. Und Niederösterreichs Polizei hat in Weidhofen an der Thaya einen mutmaßlichen Tankbetrüger festgenommen. Der Mann soll rund 30 Mal beim Tanken nicht bezahlt oder Mietautos zu spät zurückgebracht haben. Gesamtschaden 13.000 Euro. Er ist großteils geständig. Radio Arabella, neue Nachrichten wieder in einer halben Stunde.

0: Das wird heute in Linz ganz, ganz, ganz was Besonderes. Über die Lautsprecher wird heute im Stadion diese Melodie ertönen und 11 Männer in schwarz-weißen Dressen werden genau auf diesen Moment warten. Mir stellt jetzt schon die Gänsehaut auf. Allein dafür würde ich schon den Fernseher aufdrehen. Der LASK spielt heute in der Champions League gegen den FC Liverpool. Florian Lee jetzt bei mir, der kann sich auch kaum mehr halten vor lauter Begeisterung.
1: Das ist wirklich arg.
0: Also eigentlich alles klar, was die Rollenverteilung da angeht.
1: Ja, müssen wir schon so ehrlich sein, das stimmt schon. Also erstens richtig, richtig geil, dass der LASK da dabei ist, aber der LASK spielt zum ersten Mal Champions League. Das ist das zweite Spiel in der Vereinsgeschichte. Liverpool hat die Champions League schon 6-mal gewonnen. Mhm. Und wenn man jetzt die Marktwerte vergleicht, die Linzer sind insgesamt 62 Millionen wert. Bei Liverpool haben 9 Spieler alleine einen höheren Marktwert als 62 Millionen. Insgesamt über 1 Milliarde. Ja, so viel mal zu den Kräfteverhältnissen.
0: Höre ich da vielleicht ein Aber?
1: Ja. Aber Liverpool schwächelt heuer. Die sind nicht so in Form. Mhm. Nur auf Platz 9 der Tabelle in England. In der Offensive fehlen ein paar wichtige Stützen. Der Florian Wirtz ist in der Kritik. Also vielleicht geht was für die Linzer.
0: Also ich sehe schon. Du wirst heute fix beim Fernseher sitzen, ja, Flo. Ja,
1: sowas von. 18:45 Anpfiff. Das ist wichtig, weil normalerweise Champions League 9, 18:45.
0: Ja, passt. Na dann hoffen wir auf die Fußballsensation oder wie heißt das so schön, auf ein Fußballwunder.
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11: Im Studio Alexandra Fekonja. Die Regierung will öffentliche Vergaben in Zukunft stärker europäisch ausrichten. Bei Aufträgen für Straße oder Bahn, aber auch in den Bereichen Energie, sollen in Zukunft verstärkt europäische Unternehmen zum Zug kommen. Die Regierung hat diesbezüglich heute die sogenannte Made in Europe-Erklärung unterschrieben. Das soll auch dabei helfen, den Wirtschaftsstandort Österreich zu stärken. Mit dem neuen Winterfahrplan ab dem 13. Dezember bauen die ÖBB ihr Angebot mit neuen Direktverbindungen im In- und Ausland aus. Investiert werden bis 2030 auch rund 6,1 Milliarden Euro in insgesamt 330 neue Züge. Wegen Sanierungsarbeiten müssen Fahrgäste aber auch im nächsten Jahr wieder mit ein paar Streckensperren rechnen. Und auch die Ticketpreise steigen im Schnitt um 3,5%. Der Mont Blanc ist in den vergangenen 3 Jahren um knapp 2 Meter gewachsen. Laut einer neuen Messung misst Frankreichs höchster Berg aktuell 4807 Meter. Ursache sind die schwankenden Eis- und Schneeschichten am Gipfel. Der Berg wird seit 2001 regelmäßig vermessen, um die Folgen des Klimawandels in den Alpen zu erforschen.
12: Die Wolken teilen sich gerade ein bisschen auf und da kommt dadurch der blaue Himmel. Bei euch in Schärding zum Beispiel 17 Grad hat es da, bei euch in Melk 16 und auch bei euch in Wien sind es 16 Grad. Die Sonne kommt jetzt eben immer wieder einen Sprung vorbei. Einzelne Schauer halten sich am ehesten noch im Bergland. Da können es bis zu 18 Grad heute noch werden.
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12: 2 nach 2 ist es jetzt und länger braucht ihr derzeit in Oberösterreich. Auf der A7 Richtung Linz zwischen der Hafenstraße und dem Knoten Linz-Hummelhof gibt's Stau. Wir zählen auf eure Infos per WhatsApp an 0664 820 2000.
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12: Luisa Gold hier bei euch und ihr seid alle frisch für Teil 2 des Arbeitstages. Der Kaffee ist inhaliert, der 5. steht zur Sicherheit auch schon vor euch und Cool and the Gang, die liefern euch jetzt den passenden Motivationssong. Das ist Fresh.

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4: Um 2:30 und länger braucht ihr derzeit in Oberösterreich auf der A7 Richtung Linz zwischen der Hafenstraße und dem Knoten Linz-Hummelhof. Hier gibt's Stau. Wir zählen auf eure Infos per WhatsApp an 0664 820 2000.
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6: Mit Mario Wellenberger. Höhere Heizkostenzuschüsse und einen Preisdeckel bei Heizöl und Pellets. Das fordern Oberösterreichs Arbeiterkammer oder auch Niederösterreichs KPÖ angesichts steigender Preise kurz vor Beginn der Heizsaison. Öl etwa ist aktuell laut AK 50-75% teurer als noch vor einem Jahr. In Wien soll in der vergangenen Nacht ein Mann den Ex-Freund seiner Partnerin auf offener Straße niedergestochen haben. Das Opfer hat die Messerattacke dank einer Not-OP überlebt. Der mutmaßliche Täter ist in Haft und bereits geständig. Und im oberösterreichischen Scharnstein dürfte der Rettungshubschrauber Martin 3 offenbar bleiben. Im Streit zwischen dem Betreiber Heli Austria und der Askö Flugsportverein zeichnet sich ein Kompromiss ab, nachdem der Betreiber zuletzt bessere Infrastrukturen am Flugplatz wollte. Radio Arabella, neue Nachrichten wieder in einer halben Stunde.
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Es gibt Menschen, die werden jedes Jahr ein bisschen größer, meistens nur in den eigenen Erzählungen. Der Reisepass enthüllt dann die Wahrheit. Beim Mont Blanc ist es jetzt aber wirklich passiert. Der höchste Berg Frankreichs und der Alpen ist plötzlich fast 2 Meter gewachsen. Keine Angst, der Berg hat jetzt keinen Wachstumsschub bekommen oder so. Schuld ist nur die Schnee- und Eisschicht.

0: oben drauf. Also falls euch das nächste Mal wer erzählt, ich bin über Nacht gewachsen, vielleicht einfach nachfragen, ob er am Mont Blanc war oder ob er einfach nur ein bisschen übertreibt.
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12: Im Studio Alexandra Fekonja. Ausländische Straftäter können künftig schneller aus österreichischen Gefängnissen abgeschoben werden. Ein heute im Nationalrat beschlossenes Gesetzespaket macht es möglich, Verurteilte schon nach der Hälfte ihrer Strafe heimzuschicken. Außer bei schweren Gewalt-, Sexual- oder Terrorverbrechen. Die Regierung will so die überfüllten Gefängnisse entlasten. Ab November ist das neue Gesetz dann gültig. Die Regierung will außerdem öffentliche Vergaben künftig stärker europäisch ausrichten. Bei Aufträgen sollen in Zukunft verstärkt europäische Firmen zum Zug kommen. Die Regierung hat diesbezüglich heute die sogenannte Made in Europe-Erklärung unterschrieben. Das soll auch dabei helfen, den Wirtschaftsstandort Österreich zu stärken. Österreich baut seine Forschung für die Weltraumfahrt weiter aus. Das Weltraumhub am Flughafen Wien, das heimischen Firmen bei der Entwicklung von Technik für Satelliten und Raumfahrzeuge hilft, wird bis 2031 verlängert. Dafür stellen das Land Niederösterreich, der Bund und die Europäische Raumfahrtagentur ESA rund 9,6 Millionen Euro bereit.
13: Die Luft ist frisch und ja, quasi durchgewaschen für euch. Es ist wirklich herrlich draußen momentan und ab und zu blinzelt auch mal die Sonne durch. Bei aktuell 17 Grad in Linz, 16 in St. Pölten und auch in Wien. Am längsten unbeständig ist es heute noch im Mostviertel, stellenweise auch noch in Oberösterreich. Aber meistens bleibt es dann trocken heute mit ein bisschen Sonnenschein zwischendurch. Morgen gibt es wieder entspanntes Herbstwetter, Wolken und Sonne bei 13 bis 18 Grad.
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13: Kurz nach 15 Uhr in Niederösterreich ist ein Unfall passiert auf der A4 Richtung Budapest zwischen dem Flughafen Wien-Schwechat und Fischerment. Der Pannenstreifen und der erste Fahrstreifen ist gesperrt. Bitte aufpassen und ein bisschen mehr Zeit einplanen. Wien auf der A23 Richtung Kagran gibt Stau im Nachmittagsverkehr zwischen Favoriten und dem Handelskai. Und auch in Oberösterreich auf der A7 Richtung Linz zwischen der Hafner Straße und dem Knoten Linz. Ansonsten geht es aber noch gut voran. Wir zählen auf eure Infos per WhatsApp 0664 820 2000.
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13: Das Mittagessen ist verdaut, hoffentlich. Elisa Kanner hier für euch. Hallo, falls ihr noch so eine kleine Snack-Idee für zwischendurch jetzt gebrauchen könnt, weil Mittagessen ist verdaut, ne? Was ist da als nächstes dran? Natürlich der Snack. Celine Dion zum Beispiel, die greift da gerne mal zum Erdnussbutterglas, also zur Erdnussbutter. In unseren Breitengraden jetzt nicht so üblich, schmeckt aber angeblich ganz gut. Ich greife jetzt nochmal schnell zum Nachmittagskaffee. Und dazu gibt's nochmal so einen Muntermacher-Hit, einen richtig guten 80er. The Heat is on. Schönen Nachmittag.

Wir sind eindeutig im guten Teil des Nachmittags angekommen. Radio Arabella hier. Der Feierabend ist zumindest schon mal so ein bisschen in Sichtweite. Und gute Musik ist in Hörweite. Das ist ein 80er. The Promise You Made.

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3: 15.30 Uhr haben wir es und da ist schon ein bisschen was los im Nachmittagsverkehr. Zum Beispiel in Wien auf der A23 Richtung Kagran. Stockender Verkehr zwischen Favoriten und Handelskai. Oberösterreich, auch hier dauert es ein bisschen länger auf der A7 Richtung Linz. Und zwar zwischen der Hafenstraße und dem Knoten Linz. Ansonsten alles gut. Wir zählen auf eure Infos per WhatsApp 0664 820 2000.
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4: Mit Corinna Schachner. Ein Passant hat in Wien Brigittenau einen sexuellen Übergriff auf eine Joggerin verhindert. Ein 34-Jähriger soll die 28-Jährige gestern in der Früh zu Boden gerissen und sexuell bedrängt haben. Der Zeuge hat die beiden an einer Böschung entdeckt und Alarm geschlagen. Der Verdächtige ist kurz darauf festgenommen worden und bestreitet die Vorwürfe. Mit 4 gestohlenen Motorrädern sind sie bis nach Rumänien geflüchtet. Jetzt sind die 2 Verdächtigen gefasst. Die Männer sollen im Februar im Bezirk Baden Bikes im Wert von rund 50.000 Euro gestohlen haben. Nach ihrer Auslieferung nach Österreich sitzen sie in der Justizanstalt Wiener Neustadt. Zur Tat sagen sie nichts. Und wie soll der Aumannplatz in Wien-Währing künftig aussehen? Darüber können Anrainer Anfang November bei einer Bürgerversammlung diskutieren. Im Mittelpunkt steht die geplante Umgestaltung zu einem grünen, verkehrsberuhigten Aufenthaltsraum. Radio Arabella, neue Nachrichten wieder in einer halben Stunde.
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0: keine Ahnung, wie es euch geht, aber bei mir zu Hause hängen schon überall die Blätter, die Herbstblätter, es stehen Kürbisse rum. Ich bin im absoluten Herbst, Oktober und auch Halloween-Fieber momentan. Zu Hause ist jeden Abend ein Gruselfilm mindestens Pflicht. Hallo auf Radio Arabella am Nachmittag. Elisa Kanner hier für euch. Den ganzen Halloween-Kram aber überspringen und jetzt schon Weihnachtsfilme schauen? Soll es ja geben. Also angeblich. Caroline aus Linz, was sagst denn du dazu? Geht das schon oder ist es zu früh?
1: Jetzt noch nicht, aber ich sag, nach Halloween geht's los. Weil nach Halloween ist für mich so die Herbstzeit dann schon langsam um und dann geht's los mit den Weihnachtsfilmen. Sag ich. 100%.
0: Na, da sind wir zwar also schon mal einig. Wie schaut's bei dir aus, Hannes?
2: Nein. Also wir schauen jetzt noch nichts Weihnachtsfilme an oder so, weil wir zwei kleine Kinder haben und die sollen eigentlich nicht schon 3-4 Monate vorher schon mit Weihnachtssachen in Berührung kommen, die sollen echt wirklich noch spüren, passt, im Dezember geht's los und da passt es auch, das ganze Feeling halt, wenn draußen kalt ist und ja, so wie das halt machen.
0: Gut, also erstmal abwarten und dann volle Pulle Weihnachtsfilme. Kann man auch machen. Ja, also im Prinzip sind wir uns eh

alle einig, oder? Oder gibt's da doch Ausnahmen? Wenn du die Ausnahme bist, dann melde dich doch gern bei uns. 0664 820 2000 und dann gerne erzählen, welche Filme du dir jetzt schon anschaust.

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4: Mit Alexandra Fekonja. Signa-Gründer René Benko darf raus aus dem Gefängnis und bekommt eine Fußfessel. Das hat das Landesgericht Innsbruck heute genehmigt. Er wechselt noch diese Woche in den elektronisch überwachten Hausarrest. Dafür ist in Innsbruck eine 60 Quadratmeter Wohnung angemietet worden. Um seine Familie zu schonen, heißt es von Benkos Anwalt. Die Wirtschafts- und Korruptionsstaatsanwaltschaft legt zwar Beschwerde dagegen ein, das stoppt den Wechsel in den Hausarrest vorerst aber nicht. Die EU hat der Ukraine knapp 2,9 Milliarden Euro für neue Drohnen und Raketen überwiesen, damit sich das Land gegen Russland wehren kann. Das Geld kommt zu einer unruhigen Zeit. Zuletzt hat es Berichte gegeben, dass US-Präsident Trump das für die ukrainischen Truppen wichtige Starlink-Internet gedrosselt haben soll. Dazu hat sich die EU-Kommission heute aber nicht geäußert. Der Auer Motorkonzern Lufthansa hat das Bieterrennen um die portugiesische Fluggesellschaft TAP gewonnen und übernimmt somit knapp 45% der Airline. Die Regierung in Lissabon hat sich heute für das Angebot der Deutschen entschieden. Ausschlaggebend für den Zuschlag gegen den Rivalen Air France KLM war vor allem die stärkere Finanzlage der Lufthansa. Geht es nach den Rektoren der Universitätenkonferenz, soll Latein in über 30 Studienfächern als Pflichtfach gestrichen werden. Wer künftig etwa Jus, Medizin oder Lehramt studieren möchte, müsste demnach keine Lateinprüfung mehr ablegen. Die Unis wollen Studierenden so das Studium erleichtern. Sowohl das Bildungs- und auch das Wissenschaftsministerium begrüßen die Pläne. Das günstigste regionale Klimaticket gibt es weiterhin in Salzburg und das bleibt auch im kommenden Jahr so. Trotz Sparkurses hat das Land Salzburg entschieden, den Preis bei 399 Euro einzufrieren. Für Jugendliche, Senioren und Menschen mit Behinderung bleibt es bei 299 Euro. Gleichzeitig wird das Angebot an Bussen und Zügen weiter ausgebaut.
5: 15 Grad aktuell bei euch in Völkerbruck. Auf 16 schaffen wir es momentan in Baden und in Wien gehen sich 17 aus. Teilweise ist es auch schon richtig schön sonnig jetzt. Die Wolken haben sich ja größtenteils verzogen und falls es nochmal kurz vor nass wird, ist das wirklich die absolute Ausnahme. Es bleibt bei so einem Sonne-Wolken hin und her für heute. Morgen spielen wir wieder das typische Wetterprogramm durch Sonne und Wolken bei 13 bis 18 Grad.
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5: Kurz nach 16 Uhr, es ist schon ein bisschen was los. Wir starten in Niederösterreich. A7 Richtung A1, da hat es einen Unfall gegeben zwischen der Prinz-Eugen-Straße und der Industriezeile. Die Unfallstelle ist mittlerweile geräumt. Der Stau, der löst sich jetzt im Nachmittagsverkehr aber nur langsam auf. Plant hier ein bisschen mehr Zeit ein. Und 15 Minuten länger dauert es auch in Wien auf der A23 Richtung Kagran zwischen dem Verteilerkreis Favoriten und dem Knoten Prater. Wir zählen auf eure Infos per WhatsApp 0664 820 2000.
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5: Elisa Kahne hier an diesem herrlich herbstlichen Mittwochnachmittag. Es ist Strickjackenzeit, Haubenzeit, Schichtlookzeit. Drinnen ist es gemütlich und da arbeitet es sich doch gleich entspannter, oder? Also, ihr sollt mir jetzt natürlich nicht gleich einschlafen. Klar, dafür habt ihr uns ja. Eagle Eye Cherry halten euch wach mit einem Rock-Pop-Song aus 1997.

Radio Arabella hier, euer Tagesbegleiter mit allem, was ihr braucht. Das Wichtigste, das steht bei uns im Vordergrund. Die Musik, die steckt, ihr steckt mittendrin in der langen Musikstrecke jetzt mit einem 80er. Das ist Chris

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3: 16.30 Uhr und es ist auch schon ein bisschen was los im Nachmittagsverkehr. Wir starten in Niederösterreich. 20 Minuten länger braucht ihr auf der A7 Richtung A1 von der Prinz-Eugen-Straße bis zum Knoten Linz. Und 10 Minuten länger dauert es in Linz, auch auf der Umfahrung Ebelsberg, stadtauswärts vor dem Mona-Lisa-Tunnel. Wir schauen weiter nach Wien. Da staut sich da, wo sich immer staut. 30 Minuten mehr einplanen müsst ihr bitte auf der A23 Richtung Kagran zwischen der Hansonkurve und dem Knoten Kaisermühlen. Ansonsten schaut's gut aus im Moment noch. Wir zählen auf eure Infos per WhatsApp 066 48 20 2000.
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4: Mit Mario Wellenberger. Bei ChatGPT-Entwickler OpenAI wurde offenbar eine Wanze platziert. Ein Mitarbeiter wurde festgenommen, weil er unter Verdacht steht, ein Abhörgerät in einem Konferenzraum platziert zu haben, in dem über Geschäftsgeheimnisse gesprochen wurde. Ihm drohen jetzt wegen Spionage bis zu 5 Jahre Haft. René Benko kriegt eine Fußfessel. Der verurteilte Signa-Gründer darf also das Gefängnis verlassen und heim. Ein entsprechender Antrag ist heute bei einer Verhandlung am Innsbrucker Landesgericht bewilligt worden. Und Latein steht vor dem Aus, zumindest was die Zugangsvoraussetzung für viele Studien betrifft. Die Universitätenkonferenz hat jedenfalls eine entsprechende Empfehlung für das Aus für die Lateinpflicht an Bildungsminister Wiederkehr gerichtet. Radio Arabella, neue Nachrichten wieder in einer halben Stunde.
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1: Hallo Isaac, wo erwische ich dich denn gerade?
2: Ja, hallo Isaac, bitte. Ja, ich bin jetzt eben zu Hause angekommen vom Training.
1: Ah ja, warst fleißig trainieren?
2: Ja, natürlich, muss man ja, ne?
1: Ja, ist zumindest eine gute Sache, wenn man es macht. So, du, wir zwei spielen Fake News Quiz miteinander. Das bedeutet, du bekommst von mir zwei Tagesmeldungen von heute und eine davon ist fake. Und die musst du finden, ja?
2: Okay.
1: Gut, dann legen wir los. Erste Meldung. Die Zeichentrickfigur Winnie Pooh wird heute 500 Jahre alt. Zweite Meldung. Der Mont Blanc, der Berg, ne, in Frankreich, ist in den letzten Jahren um knapp 2 Zentimeter gewachsen. Grund ist eine dickere Eis- und Schneeschicht am Gipfel. Eine von den zwei ist jetzt falsch. Was sagst du, welche ist falsch? Winnie Pooh 500 Jahre alt oder Mont Blanc 2 cm größer?
2: Na, Winnie Pooh ist Fake News.
1: Ja? Wieso das?
2: Na, ich weiß nicht, wegen diesem ganzen Klima und so. Ich glaube, das würde für sicher B wird sicher passen. Also mit dem Mont Blanc.
1: Also das stimmt, sagst du. Stimmt. Und Winnie Pooh ist nicht schon 500 Jahre alt.
2: Kann ich mir nicht vorstellen, weil so alt bin ich nicht. Ich kenne Winnie Pooh noch.
1: Isaac, das ist natürlich richtig. 500 Jahre alt ist der Winnie Pooh natürlich nicht, sind 100.
2: Ja, das bitte.
3: Richtig,
1: du gewinnst Tickets für die ganze Familie zur Family Plus in Tulln. Coole Sache.
2: Wow, cool, ja. Dankeschön.
1: Sehr schön.
2: Danke.
1: Cool, Isaac, dann sage ich danke fürs Spielen und ich wünsche euch dann ganz viel Spaß. Ganz viel Spaß auf der Family Max.
2: Danke, dann ja.
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0: Trotz der hohen Energiepreise erholt sich Österreichs Wirtschaft, zwar nur langsam, aber doch. Das WIFO und das IHS erwarten für heuer noch ein Plus von knapp 1%. Überschattet wird der vorsichtige Aufschwung aber von Hiobsbotschaften wie dem Aus für das Ardo Tiefkühlgemüsewerk in Niederösterreich. WIFO-Chef Gabriel Felbermayr ist aber dagegen, dass der Staat hier Rettungsgelder auszahlt.
1: Wir müssen unsere Strompreise in den Griff kriegen in Österreich. Das wäre viel nachhaltiger und viel besser, als jetzt Geld auszugeben, um dieses Unternehmen zu halten. Das dann übrigens auch im nächsten, im übernächsten und in 3 Jahren wieder in Versuchung gerät, die nächste sozusagen Standortkrise auszurufen und die nächste Subventionstranche einzufordern.
0: Durch die hohen Strompreise bleibt nämlich auch die Inflation weiter hoch. In der Krise steckt aktuell außerdem weiterhin die Baubranche. Für scharfe Kritik sorgen aktuell sexistische Bilder aus einem Vorarlberger Schießkeller für Exekutivkräfte aus dem Jahr 2023. Fotos in einem Gemeindeblatt zeigen eine leicht bekleidete Puppe mit dem Gesicht der damaligen SPÖ-Chefin Randy Wagner auf dem Schoß, einer Puppe mit dem Gesicht von Ex-FPÖ-Vizekanzler Strache. Der Veranstalter spricht von einem Scherz. Grüne, Neos und die ÖVP zeigen sich empört. Signa-Gründer René Benko darf raus aus dem Gefängnis und bekommt eine Fußfessel. Das hat das Landesgericht Innsbruck heute genehmigt. Er wechselt noch diese Woche in den elektronisch überwachten Hausarrest. Die Wirtschafts- und Korruptionsstaatsanwaltschaft legt zwar Beschwerde dagegen ein, das stoppt den Wechsel in den Hausarrest vorerst aber nicht. Mit dem neuen Winterfahrplan ab dem 13. Dezember bauen die ÖBB ihr Angebot mit neuen Direktverbindungen im In- und Ausland aus. Investiert werden bis 2030 auch rund 6,1 Milliarden Euro in insgesamt 330 neue Züge. Wegen Sanierungsarbeiten müssen Fahrgäste aber auch im nächsten Jahr wieder mit ein paar Streckensperren rechnen. Und auch die Ticketpreise steigen im Schnitt um 3,5%.
2: Ganz werden wir sie heute nicht mehr los, die Wolken. Aber zumindest immer wieder mal kommt die Sonne jetzt noch durch bei aktuell 17 Grad in Wels und Krems an der Donau und auch in Wien. Heute tut sich beim Wetter nichts mehr, da kann ich euch nichts Neues erzählen. Morgen sind wir dafür den Regen schon wieder los und es gibt das übliche Sonne und Wolken im Mix bei 13 bis 18 Grad.
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2: Kurz nach 17 Uhr, es ist einiges los und wir starten in Niederösterreich. Auf der A7 Richtung A1 von der Prinz-Eugen-Straße bis zum Knoten Linz gibt es Stau. 30 Minuten mehr müsst ihr hier einplanen. 10 Minuten mehr auf der Uhr habt ihr in Linz auf der Umfahrung Ebelsberg statt auswärts vor dem Mona-Lisa-Tunnel. Und dann schauen wir noch nach Wien, die typische Stelle. 30 Minuten verliert ihr auf der A23 Richtung Kagran zwischen der Hansenkurve und dem Knoten Kaisermühlen. Ansonsten alles gut, wir zählen auf eure Infos per WhatsApp 0664 820 2000.
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2: Die Mitte der Woche ist erreicht. Das Gröbste habt ihr hinter euch. Elisa Kahner hier, bald geht's ab nach Hause. Ein paar von euch müssen vielleicht noch ein bisschen länger durchhalten, aber keine Sorge, we gotcha. Eh klar, einen lässigen 90er-Hit habe ich hier. Ah, nicht schlecht, das sind die Orchestra Maneuvers in the Dark. Schönen Nachmittag.

die meisten von euch, die trinken ja so um kurz nach fünf eher keinen Kaffee mehr. Deshalb kommt der Koffeinkick jetzt aus euren Lautsprechern. Michael Jackson schupft euch ein bisschen Energie zu mit diesem 80er her. 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
1: 17.30 Uhr haben wir es genau und da schauen wir mal nach Oberösterreich. Das ist heute nämlich irgendwie der Stau-Hotspot. 15 Minuten länger dauert es in Linz auf der Umfahrung Ebelsberg statt auswärts vor dem Mona-Lisa-Tunnel. Dann auf der B139, da habt ihr 10 Minuten mehr auf der Uhr von der Umfahrung Traun nach Haid. Und auf der A7 Richtung A1 von der Prinz-Eugen-Straße bis zum Knoten Linz, hier sind es sogar bis zu 30 Minuten, mit denen ihr da länger rechnen müsst. Dann schauen wir noch nach Wien, zu den üblichen Verdächtigen. 30 Minuten länger auf der A23 Richtung Kagran zwischen der Hansenkurve und dem Knoten Kaisermühlen. Wir zählen auf eure Infos per WhatsApp 0664 820 2000.
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3: Mit Mario Wellenberger. Bei ChatGPT-Entwickler OpenAI wurde offenbar eine Wanze platziert. Ein Mitarbeiter wurde festgenommen, weil er unter Verdacht steht, ein Abhörgerät in einem Konferenzraum platziert zu haben, in dem über Geschäftsgeheimnisse gesprochen wurde. Ihm drohen jetzt wegen Spionage bis zu 5 Jahre Haft. René Benko kriegt eine Fußfessel. Der verurteilte Signa-Gründer darf also das Gefängnis verlassen und heim. Ein entsprechender Antrag ist heute bei einer Verhandlung am Innsbrucker Landesgericht bewilligt worden. Und Latein steht vor dem Aus, zumindest was die Zugangsvoraussetzung für viele Studien betrifft. Die Universitätenkonferenz hat jedenfalls eine entsprechende Empfehlung für das Aus für die Lateinpflicht an Bildungsminister Wiederkehr gerichtet. Radio Arabella, neue Nachrichten wieder in einer halben Stunde.
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0: Zuhören, mitraten und 1000 Euro gewinnen. Klingt eigentlich ganz einfach, oder?
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0: Ganz so einfach ist es aber leider nicht, weil das Geräusch, das ihr erraten müsst, ist ziemlich schwierig. Aber da möchte jemand sein Glück versuchen. Hallo Doris, freut mich. Wie geht's dir?
3: Ja, mir geht's gut. Wie geht's dir?
0: Mir geht's auch.

0: gut, vielen Dank. Ich habe gehört, du möchtest gerne das 1000-Euro-Geräusch erraten.
1: Ja, das wäre schon gut. Ja.
0: Das wäre schon gut. Ja, dann gab es 1000 Euro für dich. Das wäre nicht schlecht.
1: Doris, ja, das super.
0: Doris, bist du schon vorbereitet? Hast du dir das Geräusch noch einmal angehört? Oder wie hast du dich vorbereitet?
1: Ja, ich habe es auf jeden Fall öfters angehört und ich hoffe, dass es das Richtige ist.
0: Gut, Doris, dann hören wir uns das Geräusch vielleicht nochmal gemeinsam an.
1: Mhm.
0: Wer weiß, vielleicht änderst du ja deine Meinung nochmal. Kann ja alles sein. Achtung, ja. Gut zu hören. Ist wirklich schwierig, gell?
1: Ja, aber mir ist halt was eingefallen.
0: Ja. Doris, was ist dein Tipp?
1: Ich denke, das Geräusch ist, wie wenn man eine leere Flasche in einem Pfandflaschenrückgabeautomaten im Supermarkt einwirft.
0: Das ist ja eine sehr kreative Idee. Also das Geräusch, wenn man die reintut und dann wird die so zusammengequetscht und das ist das Geräusch,
1: genau.
0: Oder wie?
1: Also Pfandflaschenrückgabeautomat, genau.
0: Gibst du öfter Pfandflaschen zurück?
1: Ja, auf jeden Fall. Also bei uns in der Familie wird oft getrunken, ja.
0: Also du bist auf jeden Fall an das Geräusch gewöhnt. Ja, ja. Das ist es aber leider nicht, liebe Doris. Es tut mir so leid. Ja, es tut mir so leid. Aber das war ein sehr, sehr kreativer, guter Tipp.
1: Aber danke trotzdem.
0: Ja, tut mir wirklich leid. Ich wünsche trotzdem einen ganz, ganz schönen Nachmittag noch.
1: Danke ebenfalls.
0: Ihr seid euch jetzt sicher. Ihr wisst, was das für ein Geräusch ist. Mitspielen geht ganz einfach. Eine WhatsApp-Nachricht mit dem Codewort Geräusch schicken an uns und schon seid ihr im Lostopf drin. 0664 820 2000. Nächste Runde im Mehr Musik morgen um 7.40 Uhr.
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20: Mit Alexandra Fekonja. Die heimische Wirtschaft erholt sich. Die Wirtschaftsforscher von WIFO und IHS rechnen heuer noch mit einem Plus von knapp 1%. Das ist soweit die gute Nachricht. Trotz des Sparkurses der Regierung bleibt aber das Budgetdefizit in Österreich weiterhin hoch und auch deutlich über der erlaubten EU-Grenze, sagt heute IHS-Direktor Holger Bonin.
21: Die finanzpolitischen Spielräume bleiben stark eingeschränkt. Das IHS prognostiziert für heuer und das kommende Jahr ein gesamtwirtschaftliches Defizit von 3,9 bzw. 3,7% des Bruttoinlandsprodukts. Das zeigt

0: Ist verständlich, die bisherigen Sparanstrengungen reichen aufgrund der starken Ausgabendynamiken, die zuletzt durch die Demografie zustande kommen, nicht aus.
1: Gründe für das hohe Defizit sind vor allem die hohe Inflation, aber auch die Dürrehilfen und steigende Zinsen. Die heimische Justiz ist weiter im Streikmodus. Im Rahmen der aktuellen Protestwoche haben heute am Wiener Landesgericht knapp 490 Richter und Staatsanwälte demonstriert. Sie warnen vor einer Überlastung durch Aktenberge, wodurch Verfahren immer länger dauern. Österreichweit fehlen laut den Vertretern derzeit rund 70 Staatsanwälte und 250 Richterinnen und Richter. Ähnlich wie in Frankreich demonstrieren auch in Albanien Studierende gegen die Zustände im Bildungssektor. Sie fordern außerdem den Rücktritt von Ministerpräsident Rama. Die Proteste in Albaniens Hauptstadt Tirana sind heute allerdings komplett eskaliert. Die Demonstranten haben Mülltonnen angezündet, Absperrungen niedergerissen und dabei auch das Bildungsministerium in Brand gesteckt. In der Fußball-Champions League trifft der LASK in Kürze zu Hause auf Liverpool. Für den österreichischen Doublesieger kommt der Hit in der Königsklasse aber nach 4 Spielen ohne Sieg zu einem eher ungünstigen Zeitpunkt. Trotz der haushohen Überlegenheit der Engländer hofft LASK-Trainer Kübauer auf einen mutigen Auftritt seiner Mannschaft. Anpfiff ist um 18.45 Uhr.
2: In einer Stunde ist es schon wieder soweit, dann wird's finster. Jetzt bemühen sich die letzten Sonnenstrahlen noch um eure Aufmerksamkeit. Bei 16 Grad in Horn, 15 in Ried im Innkreis und 17 in Wien. In der Nacht ziehen ein paar Wolken umher und es kann auch etwas Nebel entstehen. Dabei geht's auf Tiefstwerte zwischen 9 bis 2 Grad runter. Regen ist morgen kein Thema mehr. Sonne und Wolken wechseln sich ab mit 13 bis 18 Grad.
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2: Kurz nach 18 Uhr, da ist schon ein bisschen mehr los, vor allem in Oberösterreich. Ihr seid unterwegs scheinbar. 10 Minuten mehr Fahrzeit braucht ihr auf der B139 von der Umfahrung Traun nach Haid. Dann 10 Minuten auch mehr in Linz auf der Umfahrung Ebelsberg, statt auswärts vor dem Mona-Lisa-Tunnel. Dann nochmal 10 Minuten mehr auf der Waldeckstraße in beiden Richtungen vor der Kreuzung mit der Kärntner Straße und 20 Minuten länger dauert es auf der A7 in Richtung A1 vor der Prinz-Eugen-Straße bis zum Knoten Linz. So, genau. Dann schauen wir noch nach Wien. Hier gibt es Stau beim Klassiker Hotspot, 30 Minuten länger auf der A23 Richtung Hagran zwischen der Hansenkurve und dem Knoten Kaisermühlen. Ansonsten ist aber alles gut auf den Straßen. Wir zählen auf eure Infos per WhatsApp 0664 820 2000.
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2: Elisa Kahner hier. Kurze Frage an euch. Könnt ihr euch an eure Geburt erinnern? Glaube ich nicht, oder? Paul McCartney sagt nämlich, ja, er kann sich erinnern. Er beschreibt glänzende Instrumente, weiße Fliesen und das Klirren einer Geburtenzange. Jo, okay. Klingt traumatisch, wenn ich ehrlich bin. Vielleicht ist es ganz gut, dass sich die meisten von uns eher nicht dran erinnern. Ich würde sagen, zurück zur Musik. Das ist jetzt ein 80er für euch. Tears for Fears. Schönen Abend.

Ihr hört Radio Arabella am Mittwochabend und es gibt mal wieder einen neuen Rekord. Zwar nicht aus Österreich, auch nicht aus Europa und wenn ich ganz ehrlich bin, nicht mal von dieser Welt. Wenn ihr jetzt maximal verwirrt seid, ist das verständlich, bleibt kurz aufmerksam. Ein neuer Streckenrekord ist hingelegt worden und zwar vom aktuellen Mars Rover. Also dieses kleine süße Auto, das auf dem Mars durch die Gegend fährt. 45,22 Kilometer ist es gefahren und kein von Menschenhand erschaffenes Gefährt ist bisher weiter als er auf einem anderen Planeten durch die Gegend gefahren. Das ist irgendwie schon ziemlich cool. Also der Roboter, der hat schon ganz viel gesehen da oben am Mars und schickt immer wieder fleißig Fotos und das soll er auch noch bis Ende 2028 machen. Das ist also eigentlich eine ziemlich coole Sache. Rod Stewart, sicher auch begeistert. Der kommt jetzt als nächstes dran. Schönen Abend.

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20: 18.30 Uhr und da schaut es jetzt mittlerweile ziemlich gut aus. Wir schauen nur noch mal nach Wien. Da gibt es noch einen kleinen Stau auf der A23 Richtung Hagran. Zwischen der Hansonkurve und dem Knoten Kaisermühlen dauert es 20 Minuten länger. Ansonsten alles gut. Wir zählen auf eure Infos per WhatsApp 0664 820 2000.
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0: mit Mario Wellenberger. Am Wiener Landesgericht haben heute Richter und Staatsanwälte gegen die strukturelle Unterbesetzung protestiert. Sie kritisieren den jahrelangen Personalmangel. 52 Richterstellen seien in Wien mittlerweile unbesetzt. Das führt zu Auslastungen weit über 100% und somit lange Wartezeiten. Klagen auf Pflegegeld

0: Etwa werden laut einer Richterin teilweise erst nach einem Jahr verhandelt. Alkohol am Steuer und Sekundenschlaf. Diese Kombination ist heute früh einem Autofahrer in Günzelsdorf im Bezirk Baden zum Verhängnis geworden. Der 25-Jährige ist von der Straße abgekommen, mit seinem Auto eine Böschung abgestürzt und gegen einen Baum gekracht. Schwer verletzt liegt er jetzt im Krankenhaus, seinen Führerschein ist er los. Und in Wien-Otterkring entsteht ein neuer Mistplatz. Weil der bisherige in der Kendlerstraße zu klein und zu eng ist, baut die Stadt Wien am Gelände direkt daneben aus. Geplant sind abgesenkte Mulden mit Überdachung, mehr als doppelt so viele Abfallsammelbereiche und gratis Kompost. Baustart ist Mitte 2027. Radio Arabella, neue Nachrichten wieder in einer halben Stunde.
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0: Gerade mal so schwer wie eine kleine Tafel Schokolade, aber trotzdem schon ganz große Stars mitten in Wien.
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0: Doppelter Zuwachs gibt's im Haus des Meeres in Wien. Und auch Zoodirektor Jeff Schreiner freut sich sehr über den Neuzuwachs.
3: Ja, das ganze Haus des Meeres-Team freut sich von ganzem Herzen, denn wir haben gleich doppelt Glück gehabt. Wir haben bei den bedrohten Zwergseidenäffchen Zwillinge, die auf die Welt gekommen sind. Und das Timing war natürlich perfekt für unsere Tierpfleger einfach als Wertschätzung, was ihre tägliche Arbeit anbelangt. Es ist aber natürlich das größte Geschenk, was man Affen auch machen kann. Und für uns ist es natürlich auch was ganz Besonderes, weil es die kleinsten Äffchen sind, die jemals im Haus des Meeres gelebt haben. Also, wer sie noch nicht gesehen hat, gerne vorbeischauen. Im zweiten Stock findet man sie mit etwas Glück direkt über den Krokodilschwanz Theus mitten im Gebüsch.
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19: Im Studio Alexandra Fekonja. Mit dem neuen Winterfahrplan ab dem 13. Dezember bauen die ÖBB ihr Angebot mit neuen Direktverbindungen im In- und Ausland aus. Investiert werden bis 2030 auch rund 6,1 Milliarden Euro in insgesamt 330 neue Züge. Wegen Sanierungsarbeiten müssen Fahrgäste aber auch im nächsten Jahr wieder mit ein paar Streckensperren rechnen. Und auch die Ticketpreise steigen im Schnitt um 3,5%. Nach seiner Lungen-OP ist Papst Leo XIV. Auf dem Weg der Besserung. Den Ärzten zufolge erholt er sich nach Plan. Zwar war der entfernte Tumor bösartig, die Mediziner haben ihn aber in einem sehr frühen Stadium entdeckt. Die Heilungschancen für das 71-jährige Kirchenoberhaupt stehen daher sehr gut. Große Freude herrscht im Wiener Haus des Meeres. Da gibt es zum ersten Mal Nachwuchs bei den Zwergseidenäffchen. Gleich 2 Jungtiere sind dort zur Welt gekommen. Die in Südamerika heimischen Tiere gelten mit einem Körpergewicht von nur 120 Gramm als die kleinsten Affen der Welt. Gleichberechtigung wird bei ihnen aber groß geschrieben, denn beide Elternteile kümmern sich gleichermaßen um den Nachwuchs.

0: Ja, die Sonne ist weg und die Temperaturen sind sofort im rapiden Sinkflug. 11 Grad Nummer jetzt in Linz, 12 in St. Pölten und knapp 13 in Wien. In der Nacht ziehen ein paar Wolken herum, auch Nebel ist mit dabei. Es regnet aber nicht und es geht auf Tiefstwerte zwischen 9 bis 2 Grad runter. Auch morgen ist Regen kein Thema mehr. Es gibt wieder so eine klassische Mischung zwischen Sonne und Wolken bei 13 bis 18 Grad.
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0: Und da gibt es momentan nichts zu melden. Ihr kommt gut voran. Sollte was sein, wir zählen auf eure Infos per WhatsApp 0664 820 2000.
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0: Es war ein anstrengender Tag heute. Jetzt habe ich auch kurz zum Nachdenken gebraucht. Ihr habt gefühlt tausende kleine Entscheidungen schon getroffen. Jetzt ist aber vorbei damit. Bestellt euch was zum Essen, gönnt euch was, macht es euch gemütlich und die Musikauswahl übernehmen wir. Verlässlich gut natürlich. Und mit diesem grandiosen 90er hier. Das ist Simply Red. Schönen Abend.

Bei uns Menschen ist es ja im Regelfall so, dass wir, naja, mit älteren Jahren doch langsam jedes Jahr vielleicht 1 bis 2 Millimeter an Körpergröße verlieren. Aber bei Mont Blanc scheint das genau umgekehrt zu sein. Hallo auf Radio Arabella. Der Berg zwischen der französischen und der italienischen Grenze ist tatsächlich über die letzten Jahre gewachsen. Und nein, das ist absolut kein Scherz. 2 Meter sind sogar knapp, die der Berg seit 2023 dazugewonnen hat. Ja, okay, ihr fragt euch jetzt, wie zur Hölle geht das bitte? Tatsächlich ist es gar nicht so kompliziert. Wind, Wetter und Schneedecke haben da die Begebenheiten

so ein bisschen verändert, dass dem Berg schon mal 2 Meter knapp dazugezaubert worden ist. Also Schnee und Eis quasi. Die Alpenspitze schafft es jetzt momentan also auf stolze 4807 Meter und 47 Zentimeter. In der Rangordnung ändert sich dadurch allerdings nichts. Der höchste Berg der Welt ist immer noch der Mount Everest mit 8448,86 Metern Höhe. Also da muss sich der Mont Blanc noch ganz schön anstrengen.

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13: Kurz vor 7:30 und da ist alles gut auf den Straßen. Es sind uns keine Probleme gemeldet worden. Kommt gut und vor allem sicher an euer Ziel.
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Die nächste Geschichte, die ich euch jetzt gleich erzähle, die könnt wirklich aus einem Film sein, ist aber genau so passiert. Ihr hört Radio Arabella, Elisa Kahner her. Ein 45-jähriger Mann in Nepal hat sich gedacht, die effektivste Art und Weise, ein Spinnennetz samt Spinne aus seinem Haus zu entfernen, wäre Feuer. Was hat er gemacht? Er hat ein Blatt Papier angezündet und es an das Spinnennetz dran gehalten. Die Reste hat es dann verweht und ja, könnt ihr euch vorstellen, was passiert ist. Es hat ganz grandios funktioniert. Das Spinnennetz ist definitiv weg, die Spinne ebenso, aber halt auch seine gesamte Villa, ne? Die ist nämlich abgebrannt. Also für eine Spinnenphobie habe ich wirklich, wirklich größtes Verständnis, ja. Sowas könnte tatsächlich auch mir passieren. Das Einzige, was mir dazu fehlt, ist die Villa.

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14: Im Studio Alexandra Fekonja. Ausländische Straftäter können künftig schneller aus österreichischen Gefängnissen abgeschoben werden. Das hat der Nationalrat heute beschlossen. Verurteilte sollen damit künftig schon nach der Hälfte ihrer Strafe heimgeschickt werden, außer bei schweren Gewalt-, Sexual- oder Terrorverbrechen. Interessant dabei ist, die FPÖ hat da heute dagegen gestimmt, obwohl sie jahrelang genau das gefordert hat. Die Freiheitlichen sprechen von einem Strafrabatt für Ausländer. SPÖ und ÖVP werfen den Blauen hingegen reine Showpolitik vor. Die Zitrone ist ausgepresst. Mit diesen deutlichen Worten haben heute hunderte Richterinnen und Richter und Staatsanwälte am Wiener Landesgericht demonstriert. Sie haben klargemacht, dass österreichweit rund 70 Staatsanwälte und 250 Richter fehlen, während die Aktenberge immer weiter anwachsen, weil die Verfahren immer komplexer werden. Und weitere Details gibt's von der Streaming-Plattform Disney Plus zum Remake der Mystery-Kult-Serie Akte X. In die Fußstapfen der Ermittler Scully und Mulder treten künftig der britische Schauspieler Himesh Patel und Danielle Detweiler. Regie führt Oscar-Preisträger Ryan Coogler. Wann die Neuauflage an den Start geht, ist allerdings noch offen. Die Wolken werden im Laufe des Abends immer weniger und auch die Nacht verläuft dann großteils klar. Allerdings bildet sich vor allem von Salzburg über Oberösterreich bis nach Kärnten stellenweise Nebel. Dazu wird es in der Nacht auch spürbar frisch bei Tiefstwerten zwischen 11 und 4 Grad. Morgen starten wir dann zwar stellenweise noch etwas trüb, bis Mittag verzieht sich der Nebel aber fast überall. Danach zeigt sich immer wieder die Sonne und das bei milden 13 bis 22 Grad.
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14: Im Studio Alexandra Fekonja. Ausländische Straftäter können künftig schneller aus österreichischen Gefängnissen abgeschoben werden. Das hat der Nationalrat heute beschlossen. Verurteilte sollen damit künftig schon nach der Hälfte ihrer Strafe heimgeschickt werden, außer bei schweren Gewalt-, Sexual- oder Terrorverbrechen. Interessant dabei ist, die FPÖ hat da heute dagegen gestimmt, obwohl sie jahrelang genau das gefordert hat. Die Freiheitlichen sprechen von einem Strafrabatt für Ausländer. SPÖ und ÖVP werfen den Blauen hingegen reine Showpolitik vor. Signa-Gründer René Benko darf raus aus dem Gefängnis und bekommt eine Fußfessel, das hat das Landesgericht Innsbruck heute genehmigt. Er wechselt noch diese Woche in den elektronisch überwachten Hausarrest. Die Wirtschafts- und Korruptionsstaatsanwaltschaft legt zwar Beschwerde dagegen ein, das stoppt den Wechsel in den Hausarrest vorerst aber nicht. Und weitere Details gibt's von der Streaming-Plattform Disney Plus zum Remake der Mystery-Kult-Serie Akte X. In die Fußstapfen der Ermittler Scully und Mulder treten künftig der britische Schauspieler Himesh Patel und Danielle Deadweiler. Regie führt Oscar-Preisträger Ryan Coogler. Wann die Neuauflage an den Start geht, ist allerdings noch offen. Die Wolken werden im Laufe des Abends immer weniger und auch die Nacht verläuft dann großteils klar. Allerdings bildet sich vor allem von Salzburg über Oberösterreich bis nach Kärnten stellenweise Nebel. Dazu wird es in der Nacht auch spürbar frisch bei Tiefstwerten zwischen 11 und 4 Grad. Morgen starten wir dann zwar stellenweise noch etwas trüb, bis Mittag verzieht sich der Nebel aber fast überall. Danach zeigt sich immer wieder die Sonne und das bei milden 13 bis 22 Grad.
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